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0: Ich hoffe, ihr könnt es an diesem frühen Mittwochmorgen sagen. I'm feeling good, fühle mich gut. Der Michael Bublé haben wir gehört, hier bei Neo 1 um 5:30.
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0: Ja, an diesem Mittwochmorgen.

0: da wird es bei uns unter anderem viel um Sport gehen, ob wir hauen mit einem Schläger oder auf dem Eis. Es ist ein bisschen alles dabei, Selina Schneider.
1: Ja, in den 6 Nachrichten berichten wir zuerst über die Unihockey-Frauen von den Wizards Bern-Burgdorf. Die haben eine Premiere vor sich, und zwar der Champion Cup. Das ist wie die Champions League im Unihockey. Heute Abend spielen sie auswärts gegen Tatran aus Tschechien. Wir haben mit der Goalie von den Wizards geredet, mit der Ella Fee Gräber. Dazu schauen wir am 6. noch zurück, was gestern in der Emmental Versicherung Arena ist passiert. Die SCL Tigers verlieren auch ihr zweites Heimspiel.
0: Ja, neben dem Sport machen wir noch Abstecher in die Musikwelt. Nach der 6. hören wir den neuen Song von neuseeländisch-koreanischen Sänger Rosie und wie es zu dem ist gekommen. Und auch neue Schweizer Musik haben wir zu Wege. Im Album vor Woche stellen wir euch «How to Heal» vom Stress vor. Er erzählt uns dann, warum er wegkommen will von einer klassischen Konzerttour und was er stattdessen geplant hat.
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0: Gut einpacken ist angesagt an diesem Mittwochmorgen. Es ist ein frischer Starttag mit Temperaturen um die 6 Grad, weil es eine klare Nacht war. Sobald es dort tagt, kommt dann gleich die Sonne zum Vorschein. Die mag ja heute wieder gebig wärmen auf etwa 21 Grad. Beisen, wo die letzten 2 Tage noch rum waren, die sollte heute kein Thema mehr sein.
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0: Tipptopp Sachen auf der Straße. Da kommen die Störungsreiter am Mittwochmorgen. Gute Fahrt. Selina Schneider und ich, Lara Kipf, begleiten euch an diesem Mittwochmorgen hier bei Neo 1. Wir wünschen euch ganz einen guten Start in den Tag. Jetzt gerade mit Musik von Bern, sie Opération Zero. Du und ich.

0: Space Persuades, ein neuer Song von der Miley Cyrus, erst gut rausgekommen, haben wir nicht gehört, hier bei NL1 Wecknis, an dem Mittwochmorgen, 14 Minuten vor der 6 haben wir.
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0: Somiswald, Zug oder etwa die auch mal Chur. So tönt es normalerweise. Die Woche aber eben mal nichts. Es ist doch eher eine weitere Distanz für einen Auswärtsmatch. Die Unihockeylerinnen von den Wizards Bern-Burgdorf sind gestern mit dem Gar in Richtung Osten ausgerückt. Für ihre Champions Cup-Premiere sind sie auf Prag gefahren. Und da haben wir dort Kontakt mit ihnen.
2: Das dauert etwa 12 Stunden, also es ist schon recht eine lange Zeit, aber ich würde sagen, dass wir uns mit dem Team da sehr gut unterhalten können. Wir haben diverse Spiele dabei.
0: Hat uns die Goalie von der Wizards Bern Burgdorf, Ella Fee Greber, erzählt. Was die Unihockeylerinnen von Burgdorf für Ziel haben, zu Tschechien, das gibt es gegen 6 Uhr in den Nachrichten.
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0: Musik aus Bern von Trupas Kater. Latvia, hier bin ich auch eins. Guten Morgen, es ist 6 Uhr.
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2: Heute Morgen mit der Selina Schneider. Champions Cup Premiere für die Unihockey-Frauen von den Wizards Bern-Burgdorf. Bei den SL Tigers will es daheim noch nicht so laufen. Und zum Wetter heute Morgen kann es teilweise noch ein bisschen Nebel haben, die Sonne mal aber dann durchdrücken durch den Tag. Die Temperaturen bewegen sich so um die 5-6 Grad. Im Frühling der Schweizer Meistertitel, dann noch vor der neuen Saison der Sieg im Supercup, ein Duell vom Meister und dem Cup-Sieger von letzter Saison. Die Unihockey-Frauen von der Wizards Bern Burgdorf haben heuer schon das eine und das andere zu jubeln gehabt. Hinach gibt es für sie ein nächstes Highlight. Dank dem Meistertitel spielen die Burgdorferinnen im Champions Cup, der Champions League vom Unihockey. Auswärts geht es gegen Tatran aus Tschechien. Ein nicht ganz unbekannter Gegner, der den Burgdorferinnen schon bei Vorbereitungsturnier ist gegenübergestanden. Das sagt Ella Fee Gräber, Goalie der Wizards Bern-Burgdorf.
3: Wir haben am Czech Open vor ein paar Jahren schon mal gegen sie gespielt, aber auch sie haben natürlich mittlerweile gewisse Veränderungen im Team gehabt und es wird sicher auch ein anderes Team auf uns zukommen. Aber ihre tschechische Mentalität ist uns auf jeden Fall bekannt und es wird sicher ein sehr physisches Spiel. Und dann müssen wir sicher von Anfang an parat sein, auch wegen ihrem schnellen Umschaltspiel.
2: Das Team ist gestern von Burgdorf mit dem Car auf Prag gereist. Heute Morgen ist noch ein Training und vor dem Spiel dann noch ein Theorieblock angedenkt. Für ein Match haben sie konkrete Vorstellungen, meint Ella Fehgräber.
3: Also ich glaube, Ziel Nummer 1 ist klar und das ist natürlich gewinnen. Und wir wollen natürlich auch zeigen, dass wir mit unserem schnellen Unihockey auch international mithalten können und wollen sicher mal ein erstes Zeichen setzen.
2: Losgeht tut der Champions Cup zwischen den Wizards Bern Burgdorf und Tatran hinach um 5 Uhr. Das Rückspiel ist nach dem Donnerstag, 1. Oktober, zu Biglen in der Unihoc Arena. Auch im zweiten Heimmatch holen sich die SCL Tigers Kennerpunkte. Gestern Abend war Lausanne zu Besuch und hat die Tigers schon früh unter Druck gesetzt. Im ersten Drittel noch 1-0 und nach dem zweiten Drittel steht es schon 4-0 für die Westschweizer. Die Tigers können zwar im letzten Drittel noch etwas aufholen, müssen sich am Schluss aber geschlagen geben mit 3-5. Der SCL Tigers Stürmer mit dem Rücken Nummer 88, der Sharon Bachhoffner, ist enttäuscht über die Leistung, sagt er gegenüber Neo 1.
4: Es ist natürlich auf eine Art inakzeptabel, was wir geleistet haben. Dienstagabend hier zu Hause gegen Lausanne. Wenn wir die Energie irgendwie selber finden, in der Linie, in der Gruppe, in der Garderobe, wenn es nicht läuft. Mit der 1-0 ist das Drittel okay, aber 3-0, 4-0. Ja, und am Abend 5-6 Goalschüsse zum Gewinnen ist gegen jedes Team schwierig. Und ja, wir müssen unsere eigene Nase nehmen und eine Reaktion zeigen am Freitag.
2: Am Freitag geht es für die Tigers daheim gegen EV Zug, wo dann hoffentlich die nächsten Punkte drinnen liegen. Nach 4 Spielen sind die SCL Tigers das Tabellenschlusslicht mit 2 Punkten. Die Stadt Bern kann mit ihrer Überbrückungshilfe für armutsbetroffene Leute nicht weitermachen. Das Berner Verwaltungsgericht hat entsprechende Beschwerden abgelehnt, heisst es in ihrer Mitteilung. Der Richter sagt, dass die Hilfe unter die Sozialhilfe fällt und wenn die Überbrückungshilfe bezogen wird, dass die Migrationsbehörden das wissen müssen. Weil die Stadt das Hilfsangebot über eine Fachstelle von einer Kirche hat angeboten, hat es nicht gemeldet werden. Die Beschwerde gegen die städtische Hilfe ist von den SVP-Politiker Thomas Fuchs und Janosch Weiermann gekommen. Die Stadt will das Urteil analysieren und dann weiter entscheiden. In der Gemeinde Le Bois im Jura ist der gesamte Gemeinderat zurückgetreten. Die letzten 3 Mitglieder von 7 haben ihren Rücktritt diese Woche bestätigt. Auslöser ist ein externer Prüfungsbericht über die Gemeinde, der nicht gut ist ausgefallen. Unter anderem gäbe es keine richtige Führung in der Gemeinde, es sei zu Entscheiden gekommen, die nicht verstanden werden konnten, und es hätte ein belastendes Arbeitsklima und Mobbing. Das Gemeindeparlament wollte, dass der Gemeinderat zurücktritt. Jetzt müssen die Parteien KandidatInnen für einen neuen Gemeinderat finden und stellen.
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0: Heute Morgen hat es lokal noch ein bisschen Nebel um. Der löst sich aber dann ziemlich gleich auf und überlässt für den Rest des Tages der Sonne den Platz im Himmel. Morgen ist es zuerst mal noch frisch mit um die 6 Grad. Durch den Tag gibt es dann höchstwert um die 21 Grad. Zum Montag da hat es dann ein bisschen mehr Wolken um. Das Wetter bleibt aber recht sonnig und mit grosser Wahrscheinlichkeit auch trocken. Es wird dem Nachmittag wieder angenehm warm mit um die 21 Grad und am Freitag bleibt es freundlich und mild.
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0: Alles gut auf der Straße, wir haben keine Meldungen, haben die Sorge unterwegs.
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0: Mit noch unterwegs, Selina Schneider und ich, Lara Kipf. Wir haben zwei Ziele diesen Morgen, euch einerseits gut informiert in den Tag zu bringen, euch andererseits aber auch zu wecken. Und das machen wir mit Musik, die so richtig reinholt. Zum Beispiel mit dem neuen Song von der Rosie, den wir euch in dieser Halbstunde vorstellen. Oder auch gerade jetzt mit dem Song All Time High vom deutschen Musiker Nico Santos. Wir hoffen, das hilft zum Wachwerden. Wir wünschen euch einen guten Start. Ciao zusammen.
2: Salut zusammen.

Guten Morgen, ihr hört Neo 1, 8 Minuten nach der 6. Manchmal, da müssen wir etwas probieren. Etwas wagen, herauszufinden, was alles möglich ist. Das hat auch die neuseeländisch-koreanische Sänger Rosie gemacht. Sie hat dafür ein kleines Stupfisviertel gebraucht. Weil sie ihren Durchbruch zu Australien für unmöglich gehalten hat, hat sie ihren Vater ermutigt, sich bei der südkoreanischen Unterhaltungsagentur zu bewerben. Das hat sie dann gemacht und das Vorsingen unter allen 700 TeilnehmerInnen gewonnen. 2012 ist sie unter Vertrag genommen worden und so ist ihre Karriere langsam aber sicher ins Rollen gekommen. Hier in der Schweiz haben wir aber erst so 12 Jahre später etwas von ihr mitbekommen. Und dann wie?

0: 2024 hat Rosie zusammen mit dem Bruno Mars den Hit APT herausgebracht, der hat eingeschlagen wie eine Bombe. Seitdem ist ihr Name auch hier bekannt. Und sie will offenbar, dass es auch so bleibt. Die 29-jährige Sängerin hat für 2027 ein neues Album angekündigt und hat letzten Freitag einen ersten Vorgeschmack dazu geliefert. «New Trick» ist ein Song, der mit wahnsinnig viel Power daherkommt. Genau das war ihr Ziel, erzählt Rosie im Interview mit Apple Music. Sie hat ein bisschen experimentiert und neue Sounds ausprobiert. Neu, eben im Sinn von Energie.
1: «This one was one of the first new batches of music and exploration. And it was, I had been just trying out new sounds, new like energy just in general.»
0: Und das ist der neuseeländisch-koreanische Musiker so etwas von gelungen. «New Trick» ist ein richtiges Feuerwerk, das Lust macht auf das kommende Album. Wir hören den neuen Song von Rosie jetzt hier bei Neo1 für die Energie an diesem frühen Mittwochmorgen.

0: hoffe, ihr kommt mit genauso viel Schwung in den Mittwochmorgen wie «Don't You Worry Child», der Song von der Swedish House Mafia, daherkommt. Wo wir gerade gehört haben, hier bin ich auch 23 Minuten nach 6 haben wir. Es sind Herbstferien im Kanton Bern. Die Schülerinnen und Kindergärtler die müssen morgen also nicht früh auf, sondern können gemütlich ausschlafen. Und sie müssen auch nicht irgendwo reinhocken und zulassen, sondern haben Zeit für ganz viele andere Sachen zu machen, die sie wollen. Es wird darum also sicher ein bisschen hart haben, nach den Ferien dann wieder in die Schule oder in den Kindergarten zu gehen. Vielleicht ein bisschen weniger hart hat es dort Kind zu Madiswil, weil dort rüstet die Gemeinde gerade ihre Schulgebäude auf. Beim alten Primarschulhaus Kleidieto haben die Verantwortlichen ein Kindergartenzentrum gebaut. 4 Kindergärten sind jetzt dort und seit dem Sommer gehen dort Kinder ein und aus. Die Veränderung die ist auch im Dorf aufgefallen. Der Gemeindepräsident Uli Wern zieht eine Bilanz nach der ersten Rückmeldung aus der Madiswiler Bevölkerung.
1: Also so viel ich weiss, ist das sehr gut angekommen. Es gibt immer auch ein paar kritische Stimmen, das kann man nie verhindern. Das ist auch ihre Demokratie so, das ist auch nicht schlimm, das ist okay. Aber im Grossen und Ganzen, also muss man sagen, ist das sehr gut angekommen. Die Räume sind sehr schön.
0: Es sieht gut aus, entspricht mehr den heutigen Bedürfnissen und Anforderungen. Und gleich, dass das Kleidieto jetzt ein Kindergartenzentrum ist, das braucht noch ein bisschen Angewöhnungszeit, sagt der Uli Wern.
1: Natürlich, es ist ein bisschen neu, man muss sich ein bisschen daran gewöhnen, also man muss ein bisschen reinkommen, aber das Schulhaus selber und die Kindergärten ist wirklich sehr, sehr schön.
0: Das neue Kindergartenzentrum das Kleidieto ist der erste von insgesamt 3 Teilen. Jetzt, bei der 2. Etappe, geht es um die Schulanlage Neumatt zu Madiswil. Dort gibt es einen neuen Anbau und gleichzeitig sanieren sie die alten Schulhäuser. Die Büze die laufen laut der Gemeinde bis jetzt nach Plan.
1: Mit diesen Architekten sind wir sehr zufrieden. Das ist sehr gut, muss ich sagen. Und es läuft im Zeitplan und ich denke, wir können das wirklich zeitgerecht und auch von den Kosten her haben wir, glaube ich, alles im Griff, können wir den Bau so realisieren.
0: Die 3. und letzte Etappe soll im Sommer 2027 anfangen, ergänzt der Uli Wern im Neo1-Interview. Wie der aktuelle Stand genau aussieht von diesen Erweiterungen und Sanierungen und wieso dass es überhaupt mehr Schulraum braucht, darüber haben wir auch schon berichtet. Ihr könnt es nachhören auf neo1.ch.

0: rausgekommen. Passenger von Alex Warren gehört hier bei L1. Es war 6:30 Uhr. Jetzt gibt es ein kurzes Update von Selina Schneider.
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2: Die Gemeinde Herzogenbuchsee will bis im 2027, 28.

0: 2020 auf LED-Licht wechseln. Das heisst, die ganze Strassenbeleuchtung und auch die Liegenschaften sollen in Zukunft LED haben. Bei Strassenbeleuchtung ist die Gemeinde seit mehreren Jahren dran, schrittweise umzustellen. Bei den Liegenschaften ging es dann ab nächstes Jahr richtig los. Für das laufende Jahr sind 190'000 Franken für einen Wechsel auf LED eingeplant. Die Baukommission hat das Gefühl, es brauche dann nur 170'000 Franken. Der Gemeinderat hat dem Antrag Mitte September zugestimmt, heisst es von der Gemeinde Herzogenbuchsee. Gestern Nachmittag hat es in Stelsberg im Kanton Jura ein Mehrfamilienhaus gebrannt. Eine Person hat sich schwer verbrannt und ist von Rega in ein Spital geflogen worden, das auf Verbrennungen spezialisiert ist. Das Feuer ist ca. um 1 Uhr nachts los. Mehrere Wohnungen sind präventiv evakuiert worden. Die verletzte Person war im Heizraum, wo angeblich das Feuer losgegangen ist, heisst es von der Kantonspolizei Jura. Ermittlungen laufen. Die Schweizer Sportschuhmarke On will bis jetzt 2029 noch bekannter sein. Das Unternehmen mit dem Sitz Zürich will, dass weltweit jeder zweite Mensch die Marke kennt. Für das zu erreichen, sollen 100 neue eigene Läden aufgehen. Dann wäre es nicht doppelt so viel, wie es heute gibt. On will auch mehr Sportarten bedienen. Neben Tennis und jetzt mit dem Einstieg ins Shooten soll neu das Golfen dazukommen. Bis jetzt 2029 will On mindestens einen Umsatz bei 5,6 Milliarden Franken haben.
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3: Am Morgen zum Teil noch ein bisschen neblig und vor allem frisch. Wir starten mit etwa 6 Grad im Mittwoch. Der Nebel verzieht sich aber gleich und die Sonne kommt zum Vorschein. Die Made wärmen heute. Es gibt Höchstwert um die 22 Grad.
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3: Ein bisschen Geduld braucht es auf der A1 Zürich Richtung Bern zwischen Önsigen und Niederbipp Stocken zwecks Verkehrsüberlastung. Sonst haben wir aber keine Meldungen.
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3: Selina Schneider und ich, Lara Kipf, begleiten euch durch den Mittwochmorgen. Ciao zusammen.
0: Salut.

0: passend zu der Herbstferie im Kanton Berner Kunz mit Souvenir gehört hier bei Neo 1 wünsche ich ganz guten Mittwochmorgen, wir haben 20 vor 7.
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0: Wir haben diesen Morgen einen klaren Blick auf die Sterne, was zwar wunderschön ist, gleichzeitig aber auch bedeutet, dass es frisch ist. Also eigentlich sehr frisch, Fabian Umbricht vom Meteotest Bern.
2: Ja, das ist so heute Morgen eine recht kalte Geschichte. Wer raus will, muss sich doch ein bisschen anlegen. Er braucht zwar die Jacke zwar dann nicht mehr lang, weil am Nachmittag haben wir dann schon wieder 20 Grad. Also heute so klassisches Strahlungswetter. Und dazu auch viel Sonnenschein. Also sobald die Sonne aufgeht, fängt es an einheizen. Die Temperaturen steigen an. Die Höchstwerte am Nachmittag so um die 20 Grad im ganzen Neuseeland.
0: Anfang Woche hat es geheißen, dass es nicht ausgeschlossen ist, dass es am Donnerstag lokal ein bisschen Regen gibt. Wie sieht die Prognose jetzt heute, den Tag vorher, aus?
2: Ja, der Regen ist ein bisschen gestrichen worden. Also wir haben zwar schon immer noch eine schwache Front, die morgen im Laufe des Tages so die Schweiz streift, aber das reicht längstens nicht, dass es Regen gibt. Es gibt zwar ein paar Wolken, die im Laufe des Tages zunehmen, vor allem am Nachmittag einmal ein bisschen bewölkt, aber für Regen reicht es eben, wie gesagt, nicht. Morgen also ein weiterer trockener Tag und auch die Temperaturen lassen sich von dieser Front nicht gross beeindrucken. Am Morgen höchstwert so um die 20 bis 21 Grad.
0: Ja, so wie es aussieht, bleibt es, glaube ich, bis Ende Woche schön und warm, oder?
2: Ja, ich kann eigentlich für jeden Tag das Gleiche sagen bis zum Sonntag. Jeden Tag viel Sonnenschein, praktisch wolkenlos, Himmel eben ausser morgen, wo es ein bisschen mehr Wolken hat, aber sonst wolkenlos. Temperaturen die ganze Zeit so zwischen 20 und 22 Grad bei den Höchstwerten. Der Morgen ist jeweils kalt, mit ähnlichen heute so 5 bis 7 Grad Tiefstemperaturen.
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0: Paloma Faith mit Cry Baby hier bei Neo 1, 11 Minuten vor der 7. haben wir an dem Mittwoch, 23. September. Seit gut einer Woche ist die höchste Eishockey-Liga der Schweiz, die National League, wieder im Laufen. Ja, wem es da aber noch gerade gar nicht läuft, ist der SCL Tigers.
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0: Die Emmentaler verlieren gestern oder zwei Teilmatch gegen Lausanne und sind momentan das Tabellenschlusslicht. Selina Schneider, warum hat es gestern nicht klappen mit Punkten?
3: Ja, trotz auch guter Chancen der Tigern haben die Westschweizer aus Lausanne gestern in der Emmental-Versicherung-Arena von Anfang an Druck machen. Das erste Goal passiert im ersten Drittel, was ja eigentlich noch nicht allzu tragisch ist. Aber im zweiten Drittel hat es Bollet, die SCL Tigers sind plötzlich 0-4 hinter. Am Schluss ist es zwar noch zu einer Aufholjagd gekommen von den Tigern, aber auch die hat nichts mehr gebracht. Die SCL Tigers verlieren das Spiel mit 3-5. Der Stürmer mit dem Rücken Nummer 88, der Sharon Bachhoffner, ist nicht zufrieden mit der Leistung.
4: Es ist natürlich auf eine Art inakzeptabel, was wir geleistet haben. Dienstagabend hier zuhause gegen Lausanne. Wenn wir die Energie irgendwie selber finden in der Linie, in der Gruppe, in der Garderobe, wenn es nicht läuft. Mit dem 1-0 ins Drittel ist okay, aber 3-0, 4-0. Ja, an einem Abend 5-6 Goalschüsse zum Gewinnen ist gegen jedes Team schwierig. Und ja, wir müssen unsere eigene Nase nehmen und die Reaktion zeigen am Freitag.
3: Dann geht es daheim gegen EV Zug. Neo 1 ist dann live mit dabei.
0: Nebst den Tigern waren auch noch andere Spiele in der National League. Kloten verliert daheim gegen SC Bern mit 1-4. Und Biel verliert daheim das gegen Ambri mit 3-4. Im letztjährigen Finalduell zwischen Davos und Freiburg gewinnt Freiburg wieder das mit 2-1 nach Penaltyschiessen. Genf schlägt daheim die Rapperswil-Jona Lakers mit 4-2. Lugano gewinnt gegen Zug mit 3-2 nach Verlängerung. Und Aschua verliert gegen ZSC Lens daheim mit 2-4.
3: Dann haben wir noch eine weitere Meldung aus dem Eishockey. Der HC Davos verpflichtet einen neuen Spieler. Weil sich ihr Verteidiger, der Nico Gross, hat verletzt, kommt jetzt per sofort der slowakische Verteidiger Martin Gernat. Der 33-jährige Routinier unterschreibt bei Davos einen Vertrag bis Saisonende. Der Nico Gross fällt rund 6 Wochen aus. Letzten Samstag gegen Zug verletzt er sich am Innenband beim Knie.
0: Und dann gehen wir noch zum Velofahren. Die Schweiz holt im Mixed-Teamzeitfahren an der Weltmeisterschaft Montreal die Bronzemedaille. Der Stefan Küng, der Stefan Bissegger, der Mauro Schmid, die Hindubanker Marlene Reusser, die Burgdorfer Jasmin Lichti und die Noemi Rüegg verlieren auf die Bestzeit knapp 20 Sekunden.
3: Ja, es wäre noch mehr drinnen gelegen. Der Küng hat aber einen technischen Defekt im Velo gehabt. Bissegger und Schmid sind zu zweit weitergefahren und haben dabei Zeit verloren. Die Frauen konnten einen Teil davon wieder aufholen, aber eben nicht alles. Gold geht an Italien, Silber an Frankreich. Die Hindubankerin Marlene Reusser ist aber eigentlich grundsätzlich zufrieden mit dem Rennen.
5: Alle super gut gefahren. Natürlich ist es einfach schon ein bisschen traurig. Es ist jetzt das dritte Mal in Serie, dass wir so einen Pech haben und ein Mechanical, oder sagt man, eine Panne unterwegs. Und das muss man einfach nicht verzeihen in so einer Disziplin. Da muss man einfach ja, ohne so einen Defekt durchkommen. Sonst ist es auch schwierig noch zu gewinnen. Und ich denke, dass wir trotzdem jedes Mal eigentlich auf dem Podium landen, zeigt schon, dass wir eigentlich super gut sind in dieser Disziplin. Und dass wir auch berechtigterweise glaube, dürfen davon träumen, dass wir das wieder gewinnen können, wenn mal ohne Pech alles läuft.
3: Sagt Marlene Reusser gegenüber dem SRF.
0: Morgen und Freitag sind noch die U23 Rennen und am Wochenende kommt es zum grossen Schluss. Highlight von dieser WM zu Montreal. Am Samstag ist das Strassenrennen der Frauen und am Sonntag noch das Strassenrennen der Männer.
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2: Guten Morgen, es ist 7 Uhr.
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4: Heute Morgen mit der Selina Schneider. Champions Cup Premiere für die Unihockey-Frauen von den Wizards Bern Burgdorf. Bei den SL Tigers will es daheim noch nicht so laufen. Und zum Wetter heute Morgen kann es teilweise noch ein bisschen Nebel haben, die Sonne mal aber dann durchdrücken durch den Tag. Die Temperaturen bewegen sich so um die 5-6 Grad. Im Frühling der Schweizer Meistertitel, dann noch vor der neuen Saison der Sieg im Supercup, ein Duell vom Meister und dem Cup-Sieger von letzter Saison. Die Unihockey-Frauen von der Wizards Bern Burgdorf haben heuer schon das eine und das andere zu jubeln gehabt. Hinnach gibt es für sie ein nächstes Highlight. Dank dem Meistertitel spielen die Burgdorferinnen im Champions Cup, der Champions League vom Unihockey. Auswärts geht es gegen Tatran aus Tschechien. Ein nicht ganz unbekannter Gegner, der den Burgdorferinnen schon bei Vorbereitungsturnier ist gegenübergestanden. Das sagt Ella Fee Gräber, Goalie von der Wizards Bern Burgdorf.
5: Wir haben am Czech Open vor ein paar Jahren schon mal gegen sie gespielt, aber auch sie haben natürlich mittlerweile gewisse Veränderungen im Team gehabt und es wird sicher auch ein anderes Team auf uns zukommen. Aber ihre tschechische Mentalität ist uns auf jeden Fall bekannt und es wird sicher ein sehr physisches Spiel. Und dann müssen wir sicher von Anfang an parat sein, auch wegen ihrem schnellen Umschaltspiel.
4: Das Team ist gestern von Burgdorf mit dem Car auf Prag gereist. Heute Morgen ist noch ein Training und vor dem Spiel dann noch ein Theorieblock angedenkt. Für ein Match haben sie konkrete Vorstellungen, meint Ella Fehgräber.
5: Also ich glaube, Ziel Nummer 1 ist klar und das ist natürlich gewinnen. Und wir wollen natürlich auch zeigen, dass wir mit unserem schnellen Unihockey auch international mithalten können und wollen sicher mal ein erstes Zeichen setzen.
4: Los geht tut der Champions Cup zwischen den Wizards Bern Burgdorf und Tatran hinein um 5 Uhr. Das Rückspiel ist nach dem Donnerstag, 1. Oktober, zu Biglen in der Unihoc Arena. Auch im zweiten Heimmatch holen sich die SCL Tigers Kennerpunkte. Gestern Abend war Lausanne zu Besuch und hat die Tigers schon früh unter Druck gesetzt. Im ersten Drittel noch 1-0 und nach dem zweiten Drittel steht es schon 4-0 für die Westschweizer. Die Tigers können zwar im letzten Drittel noch etwas aufholen, müssen sich am Schluss aber geschlagen geben mit 3-5. Der SCL Tigers Stürmer mit dem Rücken Nummer 88, der Sharon Bachhoffner, ist enttäuscht über die Leistung, sagt er gegenüber Neo 1.
6: Es ist natürlich auf eine Art inakzeptabel, was wir geleistet haben. Dienstagabend hier zuhause gegen Lausanne. Wenn wir die Energie irgendwie selber finden, in der Linie, in der Gruppe, in der Garderobe, wenn es nicht läuft. Mit dem 1-0 ins Drittel ist okay, aber 3-0, 4-0. Ja, an einem Abend 5-6 Goalschüsse zum Gewinnen ist gegen jedes Team schwierig. Und ja, wir müssen unsere eigene Nase nehmen und eine Reaktion zeigen am Freitag.
4: Am Freitag geht es für die Tigers daheim gegen EV Zug, wo dann hoffentlich die nächsten Punkte drin liegen. Nach 4 Spielen sind die SCL Tigers das Tabellenschlusslicht mit 2 Punkten. Die Stadt Bern kann mit ihrer Überbrückungshilfe für armutsbetroffene Leute nicht weitermachen. Das Berner Verwaltungsgericht hat entsprechende Beschwerden abgelehnt, heisst es in ihrer Mitteilung. Der Richter sagt, dass die Hilfe unter die Sozialhilfe fällt und wenn die Überbrückungshilfe bezogen wird, dass die Migrationsbehörden das wissen müssen. Weil die Stadt das Hilfsangebot über eine Fachstelle von einer Kirche hat angeboten, hat es nicht gemeldet werden. Die Beschwerde gegen die städtische Hilfe ist von der SVP-Politiker Thomas Fuchs und Janosch Weiermann gekommen. Die Stadt will das Urteil analysieren und er weiter entscheiden. In der Gemeinde Le Bois im Jura ist der gesamte Gemeinderat zurückgetreten. Die letzten 3 Mitglieder von 7 haben ihren Rücktritt diese Woche bestätigt. Auslöser ist ein externer Prüfungsbericht über die Gemeinde, der nicht gut ist ausgefallen. Unter anderem gäbe es keine richtige Führung in der Gemeinde, es sei zu Entscheiden gekommen, die nicht verstanden werden konnten, und es hatte ein belastendes Arbeitsklima und Mobbing. Das Gemeindeparlament wollte, dass der Gemeinderat zurücktritt. Jetzt müssen die Parteien KandidatInnen für einen neuen Gemeinderat finden und stellen.
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7: Das ist so ein typischer Herbstmorgen heute. Hat hier und da noch ein bisschen Nebel rum. Dazu ist es frisch mit Temperaturen um die 6 Grad. Der Nebel löst sich aber gleich eins auf, macht der Sonnenplatz, der heute den ganzen Tag scheint. Es gibt also einen tiptop Herbsttag mit Höchstwert um die 21 bis 22 Grad am Nachmittag. Morgen Donnerstag ein bisschen ähnliches. Hätte allerdings ein bisschen mehr Wolken rum, sollte aber trocken bleiben. Meistens ist es sonnig und ebenfalls warm mit um die 21 Grad. Der Freitag geht ähnlich. Ende wieder mit weniger Wolken als am Donnerstag.
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7: Etwa 10 Minuten müsst ihr mehr Zeit einplanen, wenn ihr auf der Autobahn in Richtung Bern unterwegs seid. Zwischen Herking und Wangen an der Aare stauen sich Verkehrsüberlastung. Das ist aber die einzige Meldung, die wir haben, haben Sorge unterwegs.
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7: Es ist etwas, das auch bald jeder Musiker, jede Musikerin macht, nachdem er oder sie ein Album hat rausgebracht. Sie gehen auf Tour und spielen dort ihre Songs live vor Publikum. Das macht auch der Stresso.
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7: Oder hat er auch bis jetzt so gemacht? Der Lausanner Musiker hat sich jetzt für sein neues Album «How to Heal» etwas ganz Spezielles einfallen. Was er anstelle von klassischen Konzerttour geplant hat, das hören wir in 3,5 Minuten, wenn wir euch das neue Album reinhören. Im Studio freue ich Lara Kipf, wünsche euch einen ganz guten Mittwochmorgen.

0: Die amerikanische Rockband Eels begleitet uns hier bei L.A. Durch Mittwochmorgen. Mr. E's Beautiful Blues haben wir gehört. Um 10 Minuten nach der 7. Neue Songs schreiben, aufnehmen, ein ganzes Album daraus machen, veröffentlichen und dann Haufen Konzerte spielen. So läuft es etwa ab im Musikbusiness. Oder Lausanner Musiker Stress hat neue Songs geschrieben und Anfang September ein neues Album rausgebracht. «How to Heal» heisst das neue Album und mit dem geht der Stress jetzt aber nicht auf klassische Konzerttour.
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0: Der Stress hat sich entschieden, all die neuen Songs erlebbar zu machen. Und zwar bei seiner «The How to Heal Tour – A Late Night with Stress». Warum? Das hat er im Interview mit Neo Ace gerade selber erzählt.
2: Weil wir haben schon klassische Konzerte für 20 Jahre gemacht. Und auf die letzte Tour, ich habe realisiert, wenn ich habe von meiner Biografie gelesen, es war ein spezieller Moment in die, wie zu sagen, in die Abig, weil du hast eine sehr direkte Connection und du kannst sehr ehrlich sein und ich glaube, das gibt etwas zu den Leuten.
0: Bei der How to Heal Tour, A Late Night with Stress, singt der Stress eben nicht nur seine neuen Songs, sondern liest auch noch aus seinem neuen Buch vor, das persönliche Einblicke in sein Leben bietet.
2: Ich rede nur mit Themen, die sind eigentlich sehr wichtig, weil wir leben in einer überconnected Welt, aber wir fühlen uns manchmal sehr einsam. Und ich glaube, es ist wichtig, dass Leute fühlen sich gesehen.
0: Es gibt also gerade doppelt persönliche Momente. Dann, wenn der Stress von seinem Leben erzählt und dann, wenn er in den neuen Songs über sein Leben singt. Im Album «How to Heal» geht es um mentale Gesundheit, Liebe, Resilienz und um den Mut, nach schwierigen Zeiten weiterzugehen.
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0: 1. All die neuen Songs mit dem Publikum zu singen, auf das freut sich der Stress.
2: Weil ich glaube, es ist auch eine der ersten Mal, sie können das wirklich mit uns singen. Und ich habe das schon erlebt auf diesen Sommer mit Sian, wenn ich bin auf seine Konzerte gegangen während Festivals. Es war so cool zu sehen, dass die Leute sind hier und sie lieben diesen Song und sie können jedes Wort mitsingen. Und früher war es ein bisschen mehr komplizierter mit ein paar Songs von mir, die waren in Französisch.
0: Auf dem neuen Album hat es aber einen Haufen Songs auf Englisch und sogar einen auf Mundart getroffen. So, dass die Fans dann hoffentlich so richtig mitgrölen können. Wir hören die ganze Woche rein in das neue Album «How to Heal» vom Stress. Das hier ist der Song «Toujours Alive» hier bei Neo Ace.

0: Das ist Lily Allen mit Not Fair. Hier bin ich heute 21 Minuten nach der 7. haben wir an dem Mittwoch, 23. September. Ob ihr seid gehören oder nicht, in 3 Monaten, wo im Tag, ist schon wieder Heiligabend. Jetzt könnt ihr es entweder so lassen und denken, boah, das geht ja noch lang. Oder aber, ihr kümmert euch schon jetzt langsam, aber sicher um Geschenke und habt dafür im Dezember keinen Stress. Für all die lohnt sich das Mitmachen in unserem Morgenspiel.
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0: 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Dort könntet ihr zum Beispiel ein Geschenk selber machen, erzählt die Inhaberin Irene Kreuche.
2: Bei uns in der Glaswerkstatt könnt ihr euch kreativ ausleben mit Glasfusing, das heisst Verschmelzen, Zusammenschmelzen von Glas. Könnt ihr das verzieren nach euren Vorstellungen und euren Lieblingsfarben und euren Wünschen. Und das tun wir dann brennen. Und dann habt ihr dann ein Unikat, das noch einmal auf der Welt gibt, das mega schön ist zum Behalten, zum Brauchen oder zum Verschenken.
0: Ja, falls ihr selber nicht so kreativ seid, dann könnt ihr im Fall einfach im Laden vorbei und etwas Schönes kaufen. 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
2: Zum Beispiel jetzt haben wir gerade so Kürbisse aus Glas oder Egeli oder eine Salatschüssel oder irgendein Engeli schon für die auf die Weihnachten. Dann hat man auch die Möglichkeit, Kerzen dazu zu kaufen, zu den passenden Schäli. Dass man dann ein fixfertiges Geschenk hat, das man gerne auch einpacken kann, dass ihr es nur mitnehmen und dann abgeben.
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2: Halb acht haben
3: wir. Jetzt gibt es ein kurzes Update von Selina Schneider.
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5: Die Gemeinde Herzogenbuchsee will bis im 2027/28 auf LED-Licht wechseln. Das heisst, die ganze Strassenbeleuchtung und auch die Liegenschaften sollen in Zukunft LED haben. Bei Strassenbeleuchtung ist die Gemeinde seit mehreren Jahren dran, schrittweise umzustellen. Bei den Liegenschaften ging es dann ab nächstes Jahr richtig los. Für das laufende Jahr sind 190'000 Franken für einen Wechsel auf LED eingeplant. Die Baukommission hat das Gefühl, es brauche dann nur 170'000 Franken. Der Gemeinderat hat dem Antrag Mitte September zugestimmt, heisst vor Gemeinde Herzogenbuchsee. Gestern Nachmittag hat es in Stelsberg im Kanton Jura ein Mehrfamilienhaus gebrannt. Eine Person hat sich schwer verbrannt und ist von Rega in ein Spital geflogen worden, das auf Verbrennungen spezialisiert ist. Das Feuer ist ca. um 1 Uhr nachts los. Mehrere Wohnungen sind präventiv evakuiert worden. Die verletzte Person war im Heizraum, wo angeblich das Feuer losgegangen ist, heisst vor Kantonspolizei Jura. Ermittlungen laufen. Die Schweizer Sportschuhmarke On will bis jetzt 2029 noch bekannter sein. Das Unternehmen mit dem Sitz Zürich will, dass weltweit jeder

0: zweite Mensch die Marke kennt. Für das Erreichen sollen 100 neue eigene Läden aufgehen. Dann wäre es nicht doppelt so viel, wie es heute gibt. On will auch mehr Sportarten bedienen. Neben Tennis und jetzt mit dem Einstieg ins Schutten soll neu das Golfen dazukommen. Bis jetzt 2029 will On mindestens einen Umsatz bei 5,6 Milliarden Franken haben.
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3: Nach ein bisschen Nebel und frischen 6 Grad am Morgen erwarten uns heute wieder einen wunderschönen und warmen Herbsttag. Die Sonne die kommt gleich zum Vorschein und die bleibt bis erhalten bis am Abend. Die wärmt auf etwa 22 Grad heute Nachmittag.
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3: 10 Minuten geht es länger auf der Autobahn Zürich Richtung Bern. Wenn ihr zwischen Herking und Wangen an der Aare unterwegs seid, dort stehen es wegen Verkehrsüberlastung. Sonst haben wir aber keine Meldungen. Kommt gut an unser Ziel.
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3: Seid ihr an dem Mittwoch, 23. September, schon parat für... Ja, es geht bei Gosten einfach nicht mehr lang und er ist schon wieder Adventszeit. In gut 3 Monaten steht die Weihnachten vor der Tür. 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
3: 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Ich bin Lara Kipf, drücke euch ganz fest die Daumen.

0: Neue Musik von der Holly Humberstone. To Love Somebody hier bei Neo 1. Guten Mittwochmorgen, 7 Minuten nach der halben Nacht haben wir.
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0: Bis zu 200 Franken warten heute von der Kreuchi Glaswerkstatt in Stettlen. Aber rum wird die Céline Moser von Langenthal. Guten Morgen, Céline.
2: Ja, guten Morgen.
0: Du wärst genau die Richtige für diesen Gutschein. Du bist voll die gerne kreativ arbeitet.
2: Ja, das ist so. Kreativität hilft mir, um den Alltag zu überleben, sage ich mal.
0: Inwiefern Kreativität? Was machst du da aus?
2: Also ich bin gelernte Keramikdesignerin und habe mein eigenes Atelier zu Langenthal geboren. Und sicher, das Materialton ist für mich gross im Vordergrund, aber es geht in alle Materialien rein. Ein bisschen mit Holz arbeiten oder Schmuck machen. Genau, das habe ich ein bisschen Vorkenntnis, sage ich mal.
0: Genau. Ja, du hast mir gesagt, ich würde mega gerne mal wieder mit Glas arbeiten. Was ist das, was für dich ausmacht, eben jetzt mal wieder können, mit Glas zu arbeiten?
2: Genau, ich vermisse ein bisschen das Material, weil es einfach eine ganz andere Arbeit ist als mit dem Keramischen. Im Keramischen haben wir zwar den Glasbezug mit der Glasur, die sich ja verglast. Und dort ist immer so ein bisschen Preis, wenn es aus dem Ofen kommt und ob die Glasur so kommt, mit den Farben, wie ich sie gerne hätte. Im Glas kann man viel mehr steuern, auch mit den Farbigkeiten, weil sie eigentlich ihre Farbe erhalten. Und ja, es würde mich freuen, wieder mal können, kreativ mit Glas zu arbeiten.
0: Ja, Céline, man hört, wenn man dir zulässt, du bist jemand, der ein bisschen Ahnung hat von dem ganzen Kreativen, ganz im Gegensatz zu mir. Wie kreativ muss man denn sein, für eben so Sachen zu machen wie Töpfer oder Glasfusen?
2: Ja, also ich würde mal sagen, es kann jeder mit diesen Materialien arbeiten und etwas erarbeiten. Und man ist ja immer begleitet und so. Und die halt ein bisschen mehr Kreativität mitbringen, die können halt vielleicht ein bisschen mehr eine eigene Idee visualisieren oder ein bisschen kreativere Details reinbringen, sage ich mal.
0: Ja, also ich habe das Gefühl, bei dir klappt das ganz gut auch mit dem Materialglas. jetzt geht es mal darum, die Gutscheine überhaupt zu gewinnen. Céline, ich spiele dir die erste Stimme
2: genau.
0: Jetzt noch gerade mal ab.
3: Wir haben schon zwei Songs gemacht und es war nicht so gut. Und dann, wir sind auf How to Heal gekommen und die Prozess vom Album, ich dachte, das ist eigentlich die Meilenstein, die macht am meisten Sinn.
0: Céline, kennst du?
2: Ja, also für mich klingt es nach Stress, ich weiß nicht, ob ich richtig bin. Und du solltest den Vor- und Nachnamen haben.
0: Nein, komm, jetzt so also, lassen wir das. Einfach bis die Käse, der Sänger ist ein bisschen fies.
2: Andrew Andrickson, oder was?
0: Andreas Andrickson, genau, okay. Der ist auch noch geliefert. Schau jetzt. Tipptopp Sache, aber...
1: Auf Risiko.
0: Wir haben immer noch einen Jackpot zu wegen. In diesem Jackpot wären weitere 150 Franken, aber eben ohne neue Stimme. Gehst du auf Risiko, sagst, hey, 50 Franken kann ich schnell mal aus dem eigenen Portemonnaie zahlen, 200 Franken wäre etwas krasser, oder sagst, nein, 50 Franken ist super, das nehme ich für den nächsten Kurs?
2: Ja, das ist für mich schwierig. Ich habe wirklich Glück gehabt, dass ihr heute die Stimme gebracht habt, die mir bekannt ist. Ich bin schon mit Namen und Stimmen. Also Stimmen und Gesichter ist für mich etwas Gutes, aber Namen bin ich immer ein bisschen schwierig unterwegs. Darum sage ich lieber, ich nehme gerne die 50 Franken, ich würde gerne Glas machen.
0: Céline, das machen wir. Du darfst mit 50 Franken in die Kreuche Glaswerkstatt Stettlen Glas machen. Ich wünsche dir ganz viel Vergnügen und ein schönes Tag.
2: Cool. Merci viel mal. Mega
0: sehr
2: schön.
0: Gerne. Hast du gut.
2: Einen schönen Tag.
0: Tschüss, Céline. Wer dir gerne mal wettet mit Glas arbeiten, der könnt mitspielen. Morgen an der halben Nacht wieder. Dann spielen wir den schon um bis zu 250 Franken.
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0: Partystimmung an diesem Mittwochmorgen hier bei Neo 1 von Felix Jan und Ray Dalton. Call it love. Es ist 10 vor 8. Als Baby, da machen wir zuerst auf eins so ein bisschen undefinierbare Geräusche. Es ist so ein bisschen ein Brabbeln, wo wir auf eins unsere Stimme entdecken. Dann kommt das Lallen, wo Silben wiederholt werden. Ab einjährig ist die sogenannte Ein-Wort-Phase dran. Und ein Jahr später hat sich alles so weit entwickelt, dass einfache Sätze möglich sind. So viel zum Ablauf, wie wir Menschen mit der Kommunikation starten. Einmal, wie alles nach Plan läuft.
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0: Manchmal will es mit der Kommunikation und mit dem Lehrer reden, aber nicht so, wie es sollte. Und dann braucht es Unterstützung, Lisa Graber.
2: Und die findet man, wenn das Problem bei der Kommunikation ist, bei der Logopädie. Im Rahmen der Schule gehört Logopädie zum Spezialunterricht, ein niederschwelliges Unterstützungsangebot der Regelschule. Eltern oder auch Klassenlehrpersonen können das Kind in die Logo schicken.
3: Die Kinder kommen dann in der Regel einmal Woche eine Lektion zu mir ins Logopädiezimmer.
2: Sagt Anna Joss, sie ist Logopädin bei der Schule zu Langnau. Kurz zusammengefasst, Logopädie kümmert sich um alles rund um die Kommunikation. Heisst, der Aussprache, dem Verständnis, der Grammatik und so weiter. Eine Lektion dauert meistens 45 Minuten und ist in der Schulzeit eingebettet. Wenn eine Logopädie-Stunde für ein Kind startet, dann wird alle zuerst mal zusammen geblödert.
3: Und die Sequenz ist für mich einfach auch immer ganz spannend, weil ich gerade beobachten kann, wie das Kind redet. Und ob sich an Sprache schon etwas verändert.
2: Darauf werden dann gezielte Übungen gemacht.
3: Wo wir wirklich konkret an diesem Thema arbeiten und üben, das das Kind eben mitbringt.
2: Die Übungen die sind ganz unterschiedlich. Es kann sich um die Aussprache drehen, um die Grammatik, um das Sprachverständnis und das alles spielerisch, mit Spielkarten oder Wimmelbüchern. Dazu habe ich auch noch mit der Petra Ständer gesprochen, die langjährige Logopädin ist in Burgdorf.
4: Ich habe ja lange im Vorschulbereich gearbeitet und dort ist es sehr spontan. Dort kommt das Kind einfach rein und schnappt sich irgendwo ein Spielzeug, irgendetwas und tut aus dem heraus wie etwas erarbeiten. Jetzt arbeite ich in einer besonderen Volksschule mit Kinder, die auch Beeinträchtigungen haben.
2: Dort zeigt der Fokus des Logopädieunterrichts viel mehr auf die Handlung des Kindes gelegt.
4: Weil es wieder Boden gibt für nachher die ganze Sprache. Oder? Weil das Kind interessiert sich ja auch für das. Es gibt ein Handlungsresultat. Und dann will das Kind auch wissen, wie die Sachen alle heissen oder was wir da brauchen.
2: Die Kinder sind einzeln und nicht in Gruppen in der Logopädie. Dazu ist es sehr individuell, wie lange eine Therapie durch soll gehen. Von wenigen Wochen bis zu mehreren Jahren, je nach Bedarf des Kindes. Bei Aussprache zum Beispiel kann es schnell gehen, bis das Problem gelöst ist. Dort braucht es alle nur einen kleinen Anreiz, so Petra Ständer weiter.
4: Weil sie merken ja alle selber nicht unbedingt, dass sie es falsch sagen. Sie haben manchmal das Gefühl, man hat einfach schlechte Ohren und gehört es nicht gut. Und wirklich zu verstehen, was genau an dem nicht ganz richtig ist, so wie sie es sagen. Und das ist eigentlich auch so ein bisschen das Hauptding bei vielen Kindern, dass sie das wie verstehen. Und dann geht es relativ zackig nach, ja.
0: Dass es ein paar Mal zackig geht, das erlebt auch Andrea Stettler. Sie arbeitet in Burgdorf in einem grossen Raum, gerade unter dem Dach von der Gimmersporthalle. Sie gibt dort Psychomotorik, einen ganzheitlichen Ansatz, der zu fühlen, zu denken, zu handeln und zu bewegen von den Kindern zusammenbringt. Wir tauchen gerade in der nächsten Halbstunde noch ein bisschen tiefer in die Psychomotorik ein.
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5: Eine mutmaßliche Falschfahrerin ist freigesprochen. Die Caritas Schweiz ist 125-jährig und zum Wetter heute durch den Tag, wo die sonnige Temperaturen steigen maximal auf 20 Grad. Das Berner Obergericht hat eine Frau vom Vorwurf Falschfahren auf der A5 freigesprochen. Der dann zumal 46-Jährige hat das rote Auto gehört, das im August 2023 rund 10 Kilometer in die falsche Richtung ist gefahren. Doch mehrere Zeuginnen haben von einer älteren Frau geredet, die sie gefahren. Auf 12 Bilder und Videos ist die Fahrerin vom Auto nicht zu erkennen. Laut dem Obergericht längt es nicht, dass die Frau, der das Auto einfach gehört, verurteilt wird. Das Gericht kritisiert die Polizei, die dann zumal das Auto hat kontrollieren konnte, heisst es in der Berner Zeitung. Der Ständerat entscheidet heute über neue Regeln für die UBS. Es geht darum, wie viel eigenes Geld die Grossbank aus Sicherheit muss hinterlegen muss. Mit dem will die Regierung verhindern, dass, wenn die Bank eine Krise hat, nicht wieder der Staat muss helfen muss. Die Vorschläge zum Geld, das die UBS zurücklegen soll, sind unterschiedlich. Die zuständige Kommission will, dass die UBS mindestens die Hälfte von ihren Auslandsbeteiligungen mit besonders stabilem Eigenkapital absichert. Eine Minderheit fordert 90%. Der Bundesrat will sogar eine komplette Absicherung. Die UBS wehrt sich gegen die strengen Regeln. Caritas Schweiz feiert heuer ihr 125-jähriges Jubiläum. Gegründet ist das Hilfswerk 1901 aus katholischen Verbund für Menschen in Not. Heute geht Caritas einen anderen Weg. Sie arbeiten stärker mit Betroffenen zusammen und setzen sich unter anderem für politische Veränderungen ein. In der Schweiz ist Caritas zusammen mit 16 regionalen Organisationen tätig, zum Beispiel mit der Schuldenberatung und den Caritas-Läden. Weltweit unterstützt die Organisation rund 500'000 Menschen in etwa 20 Ländern, heisst es von Caritas selber. Unser Verteidigungsminister Martin Pfister ist in der SRF-Sendung 10 vor 10 hergestanden und hat Neues zur Beschaffung der F-35-Kampfjets erzählt. Ein grosses Problem sei, dass es keinen Fixpreis gäbe. Bei den ersten Jets wissen wir, wie viel die kosten. Ob das Geld aber für 30 Jets länge, wissen wir nicht, heisst es vom Pfister. Er und sein Departement gehen aber davon aus, dass es der länge mit dem Geld. Die Geschäftsprüfungskommission vom Nationalrat hat in einem Bericht zu den F-35-Kampfjets das Vorgehen vom Bundesrat kritisiert. Der Bundesrat redet von einem Fixpreis, den hat es aber nie gegeben, heisst es in einer Mitteilung.
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3: Bis Ende Woche dürfen wir mit wunderschönem Herbstwetter rechnen, mit viel blauem Himmel, viel Sonnenschein und milden Temperaturen am Nachmittag um die 20 bis 22 Grad. Morgen allerdings ein bisschen mehr Wochen rum als sonst. Von denen wollen wir heute aber auf einmal noch nichts wissen. Eben viel Sonnenschein und Temperaturen heute schon um die 21 Grad.
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3: Auf der Autobahn Zürich Richtung Bern stauen zwischen Herking und Wangen an der Aare. Etwa 10 Minuten müsst ihr dort mehr Zeit einplanen, sonst haben wir aber keine Meldungen. Gute Fahrt!

0: 2 Punkte aus 3 Spielen. Das war die Bilanz der SCL Tigers nach der letzten Woche, wo die neue Hockeysaison losging. Gestern hat es darum, daheim gegen Lausanne die ersten vollen 3 Punkte zu geben. Es ist aber anders gekommen.
1: Ein souveräner, harter Handgelenkschuss von Erik Brännström zu dem 0-4.
0: Ja, am Schluss haben die SCL Tigers dann mit 3-5 verloren. Wie es genau dazu ist gekommen und was der Stürmer Jerome Bachhoffner zu dieser Niederlage sagt, das hören wir nach dem Teddy Swims und seinem neuesten Hit «Mr. Know-It-All». Mit noch unterwegs am Morgen, Lara Kipf, ciao zusammen.

0: Ihr hört es schnell eins an diesem Mittwochmorgen, 8 Minuten nach der Nacht haben wir und ja, zu aufstehen heute Morgen. Das ist für den einen oder die andere auch ein bisschen schwieriger gewesen als auch schon. Ziemlich sicher für die SCL Tigers, die gestern daheim gegen Lausanne viel zu spät Zeit gekommen und darum jetzt am Ende vor der Tabelle sind. Nach einem schwierigen Saisonstart letzte Woche gegen Vizemeister Davos, gegen Titelanwärter ZSC Lions und gegen Kantonsrival Biel, wo es nur gerade 2 Punkte hat gegeben, hat die SCL Tigers gestern daheim gegen Lausanne die ersten vollen 3 Punkte holen. Von dem war aber leider nicht viel zu sehen.
1: Ja, der Basil Sanson schießt hier doch tatsächlich 1-0, 2-0 hier für Lausanne. Und den Spieler, den ich vorher schon ein bisschen erwähnt habe und vorgestellt habe, der Erik Brandström, der hier 2-0 schießt für Lausanne. Es war ein trockener Handgelenkschuss. Und dann brennt es das nächste Mal vor dem Goal von Meier. Das Mal sogar das 3-0.
0: Und das war notabene erst kurz nach dem Start des zweiten Drittels. Ja, es ist sogar noch bitterer gekommen für die SCL Tigers.
1: Weil es hat sogar 4-0 oder 0-4 gegeben in der Zwischenzeit. Der Erik Brandström mit seinem zweiten Goal und dem heutigen Abend. Auch der Gegenwehr wirklich minim von den SCL Tigers.
0: Dementsprechend sind die SCL Tigers mit einem 0-4 Rückstand in das letzte Drittel gestartet. Dort hat der Emmentaler aber den Moral gezeigt und das Spiel gegen Lausanne nochmal spannend gemacht.
1: Ja, gibt es fast nicht. Tigers kommen hier her, 14 Minuten 42. Vor Schluss von dem Spiel ist es der Jule Schmutz im Nachschuss. Und der Chiba irgendwie da am Kevin Pasch vorbei über die Linie stochert. Ja, plötzlich ist gleich so ein bisschen Hoffnung zurück. Neuer Spielstand Tigers 2, Lausanne 4.
0: Die UV-Jagd ist aber zu spät gekommen. Am Schluss haben sich die SCL Tigers gegen Lausanne mit 3-5 geschlagen geben. Eine ungenügende Leistung findet der Tigers-Stürmer Jérôme Bachhoffner nach dem Spiel im Interview mit Snell Ace.
2: Es ist natürlich auf eine Art inakzeptabel, was wir geleistet haben. Dienstagabend hier zuhause gegen Lausanne. Wenn wir die Energie irgendwie selber finden in der Linie, in der Gruppe, in der Garderobe, wenn es nicht läuft. Mit der 1-0 ist das Drittel okay, aber 3-0, 4-0. Ja, an einem Abend 5-6 Goalschüsse zu gewinnen, ist gegen jedes Team schwierig. Und ja, mit unseren eigenen Nase nehmen und die Reaktion zeigen am Freitag.
0: Ja, dann spielen die Emmentaler gerade normal daheim, das gegen Zug. Und dann wären dort definitiv weitere Punkte nachher, weil im Moment sind die SCL Tigers mit insgesamt 2 Punkten aus 4 Spielen auf dem letzten Tabellenplatz.
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0: Der deutsche Musikerkamerad mit «Be Mine» hier bei «Neo Ace» hat ganz ergebigen Mittwochmorgen, 20 Minuten nach der Nacht, haben wir unterdessen. Zusammen shooten, säckeln und turnen. Das ist Fakt. Auch für die meisten. Es gibt aber auch Kinder, die getrauen sich nicht mitzumachen und fühlen sich fehl am Platz. Irgendwie läuft es bei ihnen nicht so wie bei anderen. Und genau da entsteht ein grosser Leidensdruck.
1: Sprich, zum Teil vielleicht auch nicht mit Schuhen oder in Kindiwetten, weil sie sich dann verweigern. Und dann ist Psychomotorik ein gutes Niederschwellungsangebot, für dort zu unterstützen und zu stärken.
0: Das sagt Andrea Stettler. Sie ist Psychomotorik-Therapeutin und bietet einen ganzheitlichen Ansatz an, der das Fühlen, das Denken, das Handeln und das Bewegen der Kinder zusammenbringt.
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0: In Burgdorf hat Andrea Stettler zusammen mit Regula Jakob einen grossen Raum unter dem Dach der Gymer Sporthalle. Dort ist für viele Kinder ein grosses Turnparadies.
1: Die Rutschbahn ist hier, es hat Leitern zum Klettern, Trampolin, Bälle, Bad. Das ist schon ein grosser Magnet für Kinder, wo sie wirklich lieben, zu entdecken, zu spielen, aufzuklettern, anzukumpen, hinterdurch, vordurch, sich eingraben.
0: Lisa Graber ist dort vorbeigegangen und hat um ein Haar auch fast herumgeturnen.
3: Der Therapieraum in Burgdorf würde gäng anders aussehen, sagt mit Andrea Stettler.
1: Jetzt im Moment haben wir hier das schöne Turnbänkchen aufgehängt. Die Kinder geben häufig auch Ideen ein, was wir machen, was wir bauen könnten.
3: Alles sieht nach Spass aus. Aber wenn man ganz genau hinschaut, dann versteht man eigentlich, was hinter diesem Spass ist. Die Bank mit den Seilen, die man sich dran halten kann, das hat mit Gleichgewicht zu tun. Die Kletterwang mit dem Bauli-Bad, das fordert Mut zum Abgumpen.
1: Genau, und auch natürlich den Mut haben, aufzuklettern, zu rutschen. Nachher das Bauli-Bad ist halt die ganze sensorische Wahrnehmung sehr, sehr toll. Sich spüren, merken, wo sind die Grenzen, was passiert, wenn jetzt die Bauli rausfliegen. Also es hat nachher auch wieder mit Orientierung zu tun oder mit Ordnung. Wir müssen am Schluss die Alba noch aufräumen.
3: Und genau da wird dann das Thema Frust vorkommen.
1: Vor allem, wenn ich dir sage, so, jetzt haben wir noch 10 Minuten zum Spielen und dann gehen wir hinterher aufräumen. Für die Kinder ist das kein Problem und für die ist es ganz, ganz schwierig und dann können sie das hier üben.
4: Mit was hat das eigentlich zu tun, dass ein Kind Mühe hat mit Frust? Also natürlich, Frust fängt nie.
1: Auch das hat meistens einfach mit der Erfahrung zu tun. Wenn ein Kind natürlich immer nur negative Erlebnisse hat und immer nur negative Rückmeldungen hat oder merkt, ich bin nicht so wie die anderen, dann gibt es meistens Frust, oder? Das kann wirklich genetisch bedingt sein, aber es kann auch angelernt sein oder einfach die Erfahrung kann noch fehlen.
3: Im Psychomotorikraum zu Burgdorf gibt es auch ein Schlagzeug, sowie auch regenfarbige Klötze.
1: Mit denen bauen wir ganz viel. Häuser, Höhlen, Brücken, Stege. Für Rollenspiel brauchen wir die viel. Wir haben dahinter auch Stofftierchen.
4: Das Pult, also die Sitzmöglichkeiten, wo man halt einfach eben auch noch eben so oder so die Sachen anschaut, die jetzt nicht per se mit Bewegung zu tun haben. Du hast ja zum Beispiel gegeben, mit dem Stift richtig haben.
1: Ja, wobei, das ist auch Bewegung, oder? Das ist feinmotorische Bewegung, grafomotorische Bewegung, wo eben die Finger müssen zusammen arbeiten. Darum, es ist auch Bewegung. Aber es ist nachher das Thema Konzentration, kommt der rein. Ich bin wirklich auch mit ganz vielen Kindern am Schreiben, Schrift lernen, üben oder eben die Stifthaltung oder schon nur eine gute Sitzhaltung herausfinden. Das kommt nachher am Tisch zum Zug.
4: Was ist das, was am liebsten machst?
1: Alles. Ich glaube, die Breite von diesem Beruf ist so spannend. Also erstens, dass du Kind hast vom Kindergarten bis eben in die Oberstufe. Nachher, dass eben die ganze sozial-emotionale Thematik immer dazu kommt. Es ist immer anders. Mein Ziel ist ja immer, dass sie einfach gestärkt und freudig hier rausgehen.
0: Psychomotorik sowie auch Logopädie bieten Hilfe, wenn ein Kind in der Regelschule Probleme hat. Ob das ein Thema ist, das irgendwie mehr vorkommt und was der Handykonsum mit dem zu tun hat, diese Fragen klären wir dann morgen.
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0: Little Numbers, Musik von Boy, hier bei Neways.
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0: Halbe 9. Ihr kommt gut informiert durch den Mittwochmorgen dank der Selina Schneider.
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3: Der Chef der Luzerner Kantonalbank, kurz Luca B., der Daniel Salzmann, hört per Ende 2026 auf. Sein Nachfolger ist der Verwaltungsrat Stefan Studer. Er startet am 1. Januar 2027. Der Studer ist seit 2015 Mitglied der Geschäftsleitung und leitet das Privat- und Gewerbekundengeschäft, heisst heute in einer Mitteilung von Luca B. Die Schweiz setzt sich bei den Vereinten Nationen, also bei der UNO, für mehr internationale Zusammenarbeit und Dialog ein. Der Bundespräsident Guy Parmelin sagt vor der UNO-Generalversammlung in New York, Dialog sei keine Schwäche. Auch der Außenminister Ignacio Cassis betone die Bedeutung des Dialogs. Er hat sich unter anderem mit dem iranischen Außenminister getroffen und über die Situation im Nahen Osten geredet. Am Mittwoch will sich der Cassis mit dem ukrainischen Außenminister treffen. Die beiden Bundesräte kommen heute am Nachmittag wieder zurück in die Schweiz.
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0: Sehr eine freundliche Sache heute. Die Sonne scheint vom Morgen bis am Abend. Nur selten hat es ein paar Wolken rum, die aber nicht gross stören. Dazu wird es ja wärmer. Das Thermometer klettert auf etwa 22 Grad am Nachmittag.
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0: Da immer keine Meldungen mehr, haben die Sorge unterwegs. Kommt gut an unser Ziel.
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0: Zwei Spenner-Meisterschaften. Selina, kannst du dir da etwas darunter vorstellen?
3: Hey, tatsächlich. Also wenn es mit Ross zu tun hat, wenn du das meinst.
0: Es hat mit der Rösslizi Art Gutsche, zwei Ross vor dran, jemand, ja. Das Ganze durch einen Parkour lenkt. Klingt, als würdest du dich einfach auskennen mit Rössli.
3: Hey, ich bin mit Ross aufgewachsen, komme nicht vom Fahren, mehr vom Springreiten. Aber ja, das Fahren, da kommt man gleich mal am Rand ein bisschen mit, was die machen.

0: einen krassen Sport, finde ich.
1: Ja, der Bruno Wittmer von Wort macht das. Er selber sagt, ja, nein, Reiten, das gefällt ihm nicht so. Aber eben, er fährt zwei Spender. Ist so gut, dass er heuer bei den Schweizer Meisterschaften ist dabei gewesen. Wie die sind abgelaufen, das erzählt er uns in der Neo 1 Sportstory gerade nach zwei Songs. Im Studio, den Morgen, Selina Schneider und ich, Lara Kipf. Salut zusammen.
0: Ciao zusammen.

0: Mittwochmorgen zusammen mit Snow Ace, der Dermot Kennedy, haben wir gehört mit Kiss Me um 20 von 9. Vor 20 Jahren ist der Bruno Wittmer von Worb in Kontakt gekommen mit Ross. Bei der Brauerei Egger, wo sie mit Ross und Wagen das Bier zu den Kunden gefahren haben. Aus dieser Begegnung ist eine grosse Leidenschaft entstanden. Und eine erfolgreiche dazu.
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0: 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Der Bruno Wittmer betreibt Fahrsport mit seinen Ross. Fahrt mit einem Zweispender Meisterschaften, Jasmin Wüttrich.
2: Meisterschaft und natürlich auch Schweizer Meisterschaften. So auch heuer ends August in Genf. Bei den Schweizer Meisterschaften im Zweispänner gibt es 3 Disziplinen an 3 Tagen.
3: Angefangen mit der Dressur war eigentlich gut. Bin ich zufrieden gewesen, habe ich auf die besten 5 Punkte verloren. Das ist noch so im Rahmen. Ich habe noch ein bisschen pokert mit den Ross. Ich habe nicht das Optimale für Freitag und Samstag mitgenommen. Dafür habe ich gewusst, dass ich am Sonntag ein ganz gutes Gespann werden habe.
2: Der Bruno Wittmer darf 3 Ross mitnehmen und die dann je nach Disziplin tauschen. Am Samstag ist die Disziplin Marathon angestanden. Durch den Parcours ist er eigentlich gut gekommen mit seinem Gespann. Auf dem 2. Platz, knapp hinter der Führenden, ist er im letzten Wettkampftag.
3: Dann musste ich natürlich zuerst rein, müssen, weil ich auf dem 2. Zwischenrang war und sie auf dem 1. Und es fährt hinten an. Und habe eigentlich in einem sehr schwierigen Parcours eine sehr gute Runde hergebracht.
2: Ohne Fehler durch alle 20 Hindernisse. Führung im Zwischenklassement. Seine Konkurrentin ist minder gut reingekommen. Sie hat in den ersten 10 Hindernissen schon 3 Fehler drin gehabt.
3: Und dann wusste ich, ja, jetzt ist es passiert. Jetzt wird sie es nicht mehr schaffen. Also, man sagt es ja nicht, aber Schadenfreude ist die schönste Freude. Du kannst nur profitieren, wenn die anderen Fehler machen. Es ist nur mal so, es ist im Shooten so, es ist im Eishockey so. Und es ist jetzt auch bei uns so, ja. Ja. Aber sie hatte gleich Freude gehabt. Es war ihre erste Medaille, die sie gewonnen hat. Und ja, wir haben es ging noch gut zusammen. Das ist gar kein Problem.
2: Schmunzelt der 43-jährige Bruno Wittmer. Auch er war schon auf der anderen Seite.
3: Ich habe schon Titel verloren, also sprich einfach ja, am letzten Tag haarscharf um ein Viertelpünktchen, um ein halbes Pünktchen hat es auch schon nicht gelangt.
2: Der Worber ist aber sehr erfolgreich an den Fahrsport-Schweizer Meisterschaften.
3: Ich habe jetzt schon 2 Bronzen, 3 Gold und 2 Silberige in diesen 14 Jahren oder was, wo ich jetzt auf dem Fahren. Also jetzt ein paar 2 Jahre hat es eine Medaille gegeben. Was ich sehr, sehr zufrieden bin, oder? Das ist, aber mir ist auch schon 4. geworden und ja, da hast du immer natürlich wieder sehr Freude, wenn ich dazukomme.
2: Darum bedeutet ihm der insgesamt 3. Schweizer Meistertitel von heuer auch sehr viel.
0: Wie der Bruno Wittmer von Worb seiner Stier auf die Meisterschaften trainiert, das sind ja fit und zu weh gewesen. Das haben wir die Woche schon gehört. Nachhören könnt ihr es auf neo1.ch.
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0: Ist mit guter Laune durch den Mittwochmorgen hier bei Neo 1, 9 Minuten vor den 9 haben wir. Möglichst das Beste rausholen. Sei es mit Plakaten, Videos auf Social Media oder Auftritten und Gesprächen. Wenn es um Wahlen geht, probieren die Kandidierenden und die Parteien alles, für irgendwie noch ein paar Stimmen mitzuholen.
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0: Eine Variante, die es nebst Plakaten und Videos gibt, sind Listenverbindungen. Die Parteien haben zwar gerne noch ihre eigenen Listen. Wenn es darum geht, die Sitze für das Parlament zu verteilen, werden alle Listen vom Zusammenschluss aber als eine angeschaut. Erst in einem zweiten Schritt geht es darum, die Sitze innerhalb der einzelnen Listen zu verteilen. Was nicht extrem spannend klingt, ist recht wichtig für die Parteien, weil es eben Einfluss darauf hat, wie viele Sitze sie holen. Die Stadt Thun hat Ende November Gesamterneuerungswahlen und da sind jetzt eben die Listenverbindungen draus. Nach diesem kurzen Erklärungsversuch gerade jetzt liefern wir nach dem 9. Übersicht zu den Listenverbindungen zu Thun.
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3: Heute Morgen mit der Selina Schneider. Die Listenverbindungen für die Thuner Wahlen von Ende November sind aus. Probleme mit extremistischen Netzwerken nehmen in der Schweiz zu. Und zum Wetter, heute durch den Tag wird sonnig, die Temperaturen gehen auf, maximal 20 Grad. Bis Anfang der Woche mussten die Thuner Parteien melden, wenn sie für die Wahlen ihre Listen mit anderen Parteien verbinden wollen. Die Listenverbindungen für die Gesamterneuerungswahlen Ende November hat die Stadt mittlerweile herausgegeben. Der Pascal Rupp liefert eine Übersicht.
4: Bei den Gemeinderatswahlen arbeiten die SVP mit der SVP Zukunft, der FDP und der Demokratischen Allianz DA zusammen. Die SP tut sich mit den Grünen zusammen. Keine Listenverbindung geht zusammen Thun ein. Das ist aber schon ein Zusammenschluss. Unter dem Namen wollen GLP, EVP, EDU, die Mitte und parteilos einen von den 5 Sitzen im Gemeinderat holen. Insgesamt kandidieren 27 Personen auf 7 Listen. Bei den Stadtratswahlen gibt es 3 grosse Listenverbindungen. Zum einen verbindet sich die SVP mit der FDP oder der DA. Zum anderen treten SP, Grüne und Junge Grüne zusammen an. Und dann gibt es ein Bündnis von GLP mit der Mitte, den Parteilosen, der EVP und der EDU. 203 Personen kandidieren für das Thuner Parlament. Darunter sind auch alle 40 bisherigen Stadtratsmitglieder. Schon seit einer Woche ist klar, dass auch die Stadtpräsidentin Evelyn Salzmeier das Amt behalten will. Das kann sie auch, wenn sie Gemeinderat gewählt wird. Sie ist die einzige Kandidatin für das Stadtpräsidium.
3: In der nächsten Woche macht die Stadt Thun das Wahlmaterial zu Weg. Die Stimmberechtigten von Stadt bekommen das Kuvert mit allen Unterlagen bis spätestens am 7. November. Die Wahlen sind dann am 29. November. In der Schweiz gibt es gängig mehr Probleme mit extremistischen Netzwerken. Die Bundespolizei ermittelt im Moment in mindestens 20 Fällen, die in sadistischen Online-Gruppen sind passiert, wie zum Beispiel in Gruppe 764 oder 1414, heisst es in der Berner Zeitung. Die meisten Täter sind minderjährig und suchen auf Social-Media-Plattformen wie Instagram oder TikTok nach psychisch labilen jungen Frauen. Die können sie dann manipulieren und zu Selbstverletzung oder sogar zu Suizid zwingen. Die Ermittlungen ist für die Schweizer Polizei sehr schwierig, weil die Netzwerke international sind und so Daten, die Opfer und Täter auf verschiedene Länder verteilt sind. Das Manipulieren im Netz ist in der Schweiz nicht im Strafgesetzbuch, heisst es in Berner Zeitung weiter. Interessensgemeinschaft für öffentlichen Verkehr, kurz IGÖV, fordert vom Bund einen klaren Fokus auf einen Bahnausbau. Es gibt viele Verzögerungen bei wichtigen Projekten, wie zum Beispiel bei der Neubaustrecke Morges-Perreu. Ausbauten, die schon geplant sind, sollen umgesetzt werden, heisst es von IGÖV. Dazu gibt die IGÖV noch einen Wechsel bekannt. Ab Oktober übernimmt der Ueli Müller die Leitung der Geschäftsstelle und wird Nachfolger von Cordelia Oppliger. Der Schweizerische Rat der Religionen ist gegen ein Verbot von religiösen Symbolen an Schulen. SchülerInnen sollen ein Kopftuch tragen oder auch andere religiöse Symbole. In mehreren Kantonen ist die Diskussion darüber, ob die Kopftücher an Schulen verboten sein sollen. Ein Verbot sei laut dem Rat ein Eingriff in die Religionsfreiheit.
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1: Die Sonne begrüßt uns zum Start im Mittwoch und ja, bleibt uns dort erhalten bis am Abend. Auf den blauen Himmel bekommen wir zu sehen. Also ein sehr freundlicher Herbsttag, der dann auch wieder gebig warm wird, mit Temperaturen um die 20 Grad. Morgen, Donnerstag und am Freitag sehr ähnlich. Wobei es dann morgen, Donnerstag ein bisschen mehr Wolken rum hat, sollte aber auch dann trocken bleiben. Die Höchstwerte jeweils bei um die 20 Grad am Nachmittag. Die Morgen, die sind jeweils frisch mit so um die 6 Grad.
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1: Gruß ins Auto, wir haben keine Meldungen.

0: AmerikanerInnen sind oberflächlich. Das ist ein Vorurteil, das sich im Huttwiler Ehepaar Mike Kostettler und Marina Marrer so nicht bestätigt hat.
1: Du hast mit den Leuten eine gute Zeit und dann trennst dich und du hast keine Verpflichtungen daraus. Aber du kannst natürlich auch wirklich tiefe Freundschaften machen dort. Das ist wirklich auch möglich, wenn du dich öffnest und die halt auch ein bisschen anpassst.
0: Sagt Marina, die mit ihrem Mann Mike 6 Jahre lang zu Amerika gelebt hat. Sie erzählen uns diese Woche im Neue Sportrend mehr über das Abenteuer an dem Teich. Etwa am 4. ab geht es unter anderem um die grössten Unterschiede zwischen der Schweiz und Amerika. Für euch im Studio Lara Kipf. Wir nehmen jetzt gerade mal ein bisschen gemütlich mit Take That und How Deep Is Your Love. Heute ganz guten Mittwochmorgen.

0: gemütlich durch die 9 Pause, falls ihr habt. Mit Plain White Tees. Hey there, Delilah. Gehört hier bei Neuhaus 16 Minuten nach den 9 immer. Die gesamte Schweiz hat laut Schweiz Tourismus eine Fläche von 41'285 Quadratkilometer. Ihr müsst euch das jetzt nicht vorstellen, einfach nur schnell zum Vergleich. Der amerikanische Bundesstaat Florida allein ist mit 170'312 Quadratkilometer gut viermal so gross. Die Grösse ist aber lange nicht der einzige Unterschied zwischen hier und denen. Der Mike Kostettler und Marina Marr von Huttwil kennen die Unterschiede zwischen der Schweiz und Amerika bestens. Sie sind 2020 auf Florida ausgewandert und haben dort einen Waffelladen aufgetan. Seit einem Jahr sind sie jetzt wieder zurück in der Schweiz und haben uns letzten Monat einen Besuch im Studio abgestattet.
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0: Und bei diesem Besuch haben wir die beiden eben unter anderem von den grössten Unterschieden erzählt. Da gäbe es viel, sagt der 50-jährige Mike Kostettler.
2: Auf einmal sicher die Mentalität, also die Leute, der Umgang. Das Wetter ist ganz anders. Und ja, was hat es noch? Zu essen. Du kannst im Nachhinein sagen, der Amerikaner hat keine Esskultur. Oder auch nicht eine grosse. Du kannst zwar alles haben dort, aber ja, so eine grosse Esskultur haben sie nicht. Aber was uns oder mir zum Beispiel sehr imponiert hat, ist so das Lockere.
0: Es sei alles viel weniger versteift und engstirnig als in der Schweiz. Außerdem sind die AmerikanerInnen nicht neidisch, ergänzt die 36-jährige Marina Marrer. Im Gegenteil.
3: Umso erfolgreicher du bist, desto mehr haben sie eigentlich Freude an dir und loben dich auch. Und Mike hat eben mal noch sein Studio aufgetan und irgendwas war das gewesen. 10 Minuten von dir war eine andere Tätowiererin und die hat ihm geholfen, Formular auszufüllen, was er alles braucht. Und also in der Schweiz gäbe es das nicht.
0: Das habe ihnen in Amerika besonders gut gefallen und ihnen den Start ins neue Leben erleichtert. Sie haben es aber so oder so gut gebracht, erzählt Marina weiter. Schon bei den Vorbereitungen auf das Auswandern haben sie in Florida ihre amerikanische Familie lernen können. Der David und Michelle, beides MaklerInnen, die sie unterstützt haben.
3: Wir haben dann auch sehr schnell sonst Leute kennengelernt von ihrem Umfeld. Und dort ist wirklich, sie haben uns viele Tipps gegeben. Wir sind auch 2-3 Mal halt auf die Nase gefallen, logisch. Aber der Start sonst ist eigentlich gut gegangen, ausser halt, wir sind am 22. Februar angekommen in Florida und irgendwie am 15. März war der weltweite Lockdown gewesen. Und das ist schon halt die Angst, was geht, was läuft überhaupt, hat ja eh niemand so recht gewusst und so. Und dort ist dann der Start etwas schwieriger geworden.
0: Auf das Mal war es sehr ungewiss gewesen, ob und wenn sie ihren Waffenladen auftun können. Dazu ist noch gekommen, dass sie als Ausländer von den Einheimischen sind ausgenutzt wurden.
3: Wir hatten ja Baubuden, die uns unterstützt haben, die wir haben müssen haben. Und der Architekt dort hat uns etwas über Sohr gehauen, hat ein bisschen zu viel verlangt und eigentlich schlechte Pläne gemacht, die gar nicht gegangen sind. Nachher halt auch im Alltag so Kleinigkeiten mit einkaufen, wo wir viel zu viel Geld ausgeben, weil wir nicht gewusst haben, dass es irgendwo da die Coupon-Häftchen gibt oder irgendwelche Apps, wo man kann Geld sparen kann. Zum Beispiel bei Medikamenten ist das so extrem. Du musst einfach nur eine Gratis-App abladen und dann hast du 70% Rabatt.
0: Das sind Sachen, die sie nach ihrer Ankunft in Florida zuerst mal haben müssen lernen. Alles in allem sind der Mike Kostettler und Marina Marrer aber gut ihr Amerika-Abenteuer gestartet, wo insgesamt 6 Jahre lang gedauert hat. Wie ihr Alltag in Amerika als Inhaberinnen von einem Waffenladen hat ausgesehen und wie das Geschäft angelaufen ist, das erzählt uns das Paar von Huttwil, dem Morgen.
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0: Guten Mittwochmorgen, ihr hört es schnell an, es ist 9:30 Uhr.
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0: Zu diesem Song. Wetten die besten Unihockey-Teams der vier Länder Schweiz, Tschechien, Schweden und Finnland am Schluss können mitgrölen. Sie spielen aktuell gerade um einen Kübel im Champions Cup. Bei den Frauen aus der Schweiz mit dabei sind der Cup-Sieger Zug United und die amtierenden Schweizer Meisterinnen von der Wizards Bern Burgdorf. Sie spielen heute das Heimspiel vom Viertelfinal auswärts gegen die Tschechinnen von Tatran. Für das Auswärtsspiel sind die Burgdorferinnen schon gestern mit dem Car angereist. Rund 12 Stunden waren sie unterwegs. Eine lange Zeit. Langweilig sei es ihnen dabei aber nie geworden, erzählt Goalie Ella Fee-Greber.
2: Ich würde sagen, dass wir uns mit dem Team da sehr gut unterhalten können. Wir haben diverse Spiele dabei, wie auch zum Beispiel ein Lotto, das wir spielen. Und gewisse sind sich das ja auch schon gewöhnt, weil wir sind auch schon mit dem Car auf Prag gefahren. Und von dem her wissen wir schon, wie wir die Zeit verdörlen können.
0: Gefahren sind sie am Morgen früh, so dass sie am Abend zu Tschechien ankommen. Dann haben sie auf ein Fenster zur Nacht gegeben und dann sind sie schon gleich ab ins Bett, so dass sie heute fit sind.
2: Und dort ist der Plan, dann, dass wir am Morgen noch ein Training machen, wo wir noch ein bisschen einen Feinschliff setzen auf Tatran. Und dann gibt es sicher noch einen Theorieblock vor dem Match und dann geht es dann natürlich schon los.
0: Los geht das Hinspiel vom Viertelfinal für die Wizards Bern Burgdorf dahinter um 5 Uhr. Und sie können mit Blick auf den Saisonstart mit einem guten Gefühl in den Champions Cup starten, sagt Della Fee-Greber im Interview mit Snell Eis. Angefangen mit dem Sieg vom Super Cup, einem Duell zwischen dem amtierenden Schweizer Meister und dem Cup-Sieger.
2: Und ich finde, als wir sehr gut gespielt haben, in den nächsten Spielen haben wir nachher wieder ein bisschen mehr Sachen ausprobiert, haben aber die Spiele gewonnen und ich glaube, das gibt uns sicher viel Selbstvertrauen und Sicherheit, um in das Spiel gegen Tatran hineingehen.
0: Ja, wer weiss, vielleicht geht die Erfolgsgeschichte der Wizards Bern Burgdorf weiter und sie gewinnen nach dem ersten Schweizer Meistertitel letzte Saison und dem Supercup heuer jetzt auch noch den Champions Cup.

0: Familia mit Superstar hier bei Neo 1. Seit ganz gäbigen Mittwoch, morgen 14 Minuten vor der 10.
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0: Wer mit dem Auto vom Biggetal gegen Hasli zufährt, kann es fast nicht verpassen. Das ehemalige Schulhaus an der Thunstrasse Schaffhausen, das zu der Gemeinde Hasli bei Burgdorf gehört. Auf der linken Seite, gerade an der Strasse, ist schon seit mehreren Jahren eine Kollektivunterkunft für Geflüchtete drin. Noch bis Ende nächsten März, dann geht die Unterkunft vom Kanton zu. Die ORS AG, die dazu schaut, hat den Mietvertrag auf dem gekündigt. Wir haben berichtet und jetzt bei der Gemeinde nachgefragt, was das für sie heisst. Janik Lanz.
2: Und zuerst haben wir mit der Gemeinde über die Gründe geredet, wieso die Kollektivunterkunft KU nach über 10 Jahren zugeht. Der Remo Weber, der Gemeindepräsident von Hasli bei Burgdorf, erklärt.
3: Wir sind vor dem Sommer schon bereits vorinformiert worden, dass der Kanton, also das GSI, unseren Standort möchte schliessen. Weil es ist darum gegangen, dass wir weiterhin investiert in das Haus. Es ist darum auch gegangen, Duschen umzubauen. Und sie sind wenigstens fair und haben uns informiert, dass sie nicht mehr mit uns weiter planen wollen, weil das Haus in dem Sinn zahlt ist und dass die Eintritte rückgängig sind.
2: Und bei jetziger Unterkunft, also beim ehemaligen Schulhaus, sind Spuren zu sehen?
3: Wir haben weitere 100 Leute schon drin in dem Haus, wo eben etwas stark strapaziert hat. Darum hat das Haus auch gelitten und die Substanz hat auch gelitten. Was bedauerlich ist, wir haben etwa vor 2 Jahren 160'000 Franken in das Haus investiert mit einer neuen Heizung.
2: Und darum bedauert die Gemeinde Hasli bei Burgdorf der Entscheid, dass die Kollektivunterkunft zu Schaffhausen zugeht. Sie waren ein Standort, den die Bevölkerung grossmehrheitlich akzeptiert hat.
3: Natürlich hat es am Anfang sehr viel Protest gegeben. Also mein Vorgänger hat ja das auch initiiert. Mit der Zeit hat man müssen merken, dass das gar nicht so schlimm war, wie die Leute das befürchtet haben. Natürlich hat man dieses und jenes auch gehabt und auch die Polizei zwischendurch. Aber in den letzten Jahren ist es wirklich immer ruhiger geworden. Wir haben ja einen runden Tisch, wo wir 2-mal im Jahr uns treffen. Bevölkerungsvertreter, die Polizei, die ORS, wir sind am Tisch, die Schule, einfach die wichtigen Players. Und es hat manchmal sogar Sitzungen gegeben, wo von den Bevölkerungsvertretern niemand dabei war.
2: Was in seinen Augen zeigt, dass es funktioniert hat und das Ganze akzeptiert sei. Der Remo Weber geht davon aus, dass die ORS AG als Betreiberin von der Kollektivunterkunft, wo momentan 59 Leute drin leben, den Betrieb jetzt nahe ins nahe zurückfährt.
3: Gegen Schluss wird das Haus uns wieder übergeben werden. Ich gehe jetzt nicht davon aus, dass da noch ein großes Problem wird geben in den nächsten 6 Monaten. Was uns natürlich auch betrifft, die Deutschklasse, die wir eröffnet haben für die Kinder, die von der KU gekommen sind, müssen wir natürlich auch schliessen. Das bedeutet auch für uns, dass wir Lehrkräfte entlassen müssen.
2: Dort gehen es auch um 2 Personen. Ganz klar sei das aber noch nicht. Das Gleiche gilt für die Frage, was mit dem Gebäude passiert, wenn die Kollektivunterkunft weg ist.
3: Grundsätzlich heisst das für uns, dass wir eine Lösung suchen müssen. Wir haben zum Glück auszuhalten. Schon bei der letzten Ortsplanung. Es geht immerhin um eine Parzelle von 2700 Quadratmeter mit einem Haus, das denkmalgeschützt ist. Das heisst, wenn wir es verkaufen würden, müsste auch jemand das Haus mitkaufen und könnte es nicht abreißen, müsste es dann wirklich auch in dem Sinn sanieren.
2: Das ist aber Zukunftsmusik. Der Gemeinderat von Hasli bei Burgdorf will im Januar zusammenhocken und darüber reden, wie es mit dem ehemaligen Schulgebäude zu Schaffhausen, wo im Moment als Kollektivunterkunft vom Kanton gebraucht wird, soll weitergehen.
0: Was der Entscheid vom Kanton finanziell heisst für die Gemeinde, darüber haben wir schon berichtet. Ihr findet den Beitrag online zum Nachhören auf neoeis.ch. Was mit den Leuten passiert, die jetzt noch zu Schaffhausen leben, das ist nicht bekannt. Wir haben hier beim Kanton angefragt und informieren, wenn wir von dort mehr wissen.
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1: Ganz gut, damit auch morgen wünsche ich, es ist 10 Uhr.
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3: Heute Morgen mit der Selina Schneider. Die Listenverbindungen für die Thuner Wahlen von Ende November sind aus. Probleme mit extremistischen Netzwerken nehmen in der Schweiz zu. Und zum Wetter, heute durch den Tag wird sonnig, Temperaturen gehen hoch auf maximal 20 Grad. Bis anfangs die Woche mussten die Thuner Parteien melden, wenn sie für die Wahlen ihre Listen mit anderen Parteien verbinden wollen. Die Listenverbindungen für die Gesamterneuerungswahlen Ende November hat die Stadt mittlerweile herausgegeben. Der Pascal Rupp liefert eine Übersicht.
4: Bei den Gemeinderatswahlen arbeiten die SVP mit der SVP Zukunft, der FDP und der Demokratischen Allianz DA zusammen. Die SP tut sich mit den Grünen zusammen. Keine Listenverbindung geht zusammen Thun ein. Das ist aber schon ein Zusammenschluss. Unter dem Namen wollen GLP, EVP, EDU, die Mitte und parteilos einen von den 5 Sitzen im Gemeinderat holen. Insgesamt kandidieren 27 Personen auf 7 Listen. Bei den Stadtratswahlen gibt es 3 grosse Listenverbindungen. Zum einen verbindet sich die SVP mit der FDP oder der DA. Zum anderen treten SP, Grüne und Junge Grüne zusammen an. Und dann gibt es ein Bündnis von GLP mit der Mitte, den Parteilosen, der EVP und der EDU. 203 Personen kandidieren für das Thuner Parlament. Darunter sind auch alle 40 bisherigen Stadtratsmitglieder. Schon seit einer Woche ist klar, dass auch die Stadtpräsidentin Evelyn Salzmeier das Amt behalten will. Das kann sie auch, wenn sie Gemeinderat gewählt wird. Sie ist die einzige Kandidatin für das Stadtpräsidium.
3: In der nächsten Woche macht die Stadt Thun das Wahlmaterial zu Weg. Die Stimmberechtigten von Stadt bekommen das Kuvert mit allen Unterlagen bis spätestens am 7. November. Die Wahlen sind dann am 29. November. In der Schweiz gibt es gängig mehr Probleme mit extremistischen Netzwerken. Die Bundespolizei ermittelt im Moment in mindestens 20 Fällen, die in sadistischen Online-Gruppen passiert sind, wie zum Beispiel in der Gruppe 764 oder 1414, heisst es in der Berner Zeitung. Die meisten Täter sind minderjährig und suchen auf Social-Media-Plattformen wie Instagram oder TikTok nach psychisch labilen jungen Frauen. Die können sie dann manipulieren und zu Selbstverletzung oder sogar zu Suizid zwingen. Die Ermittlungen ist für die Schweizer Polizei sehr schwierig, weil die Netzwerke international sind und so Taten, die Opfer und Täter auf verschiedene Länder verteilt sind. Das Manipulieren im Netz ist in Schweiz nicht im Strafgesetzbuch, heisst es in Berner Zeitung weiter. Die Interessensgemeinschaft für öffentlichen Verkehr, kurz IGÖV, fordert vom Bund einen klaren Fokus auf einen Bahnausbau. Es gibt viele Verzögerungen bei wichtigen Projekten, wie zum Beispiel bei der Neubaustrecke Morges-Bereuil. Ausbauten, die schon geplant sind, sollen umgesetzt werden, heisst es von IGÖV. Dazu gibt die IGÖV noch einen Wechsel bekannt. Ab Oktober übernimmt der Ueli Müller die Leitung der Geschäftsstelle und wird Nachfolger von Cordelia Oppliger. Der Schweizerische Rat der Religionen ist gegen ein Verbot von religiösen Symbolen an Schulen. SchülerInnen sollen ein Kopftuch tragen oder auch andere religiöse Symbole. In mehreren Kantonen ist die Diskussion darüber, ob die Kopftücher an Schulen verboten sein sollen. Ein Verbot sei laut dem Rat ein Eingriff in die Religionsfreiheit.
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5: Ein weiterer wunderschöner Herbsttag, den wir hier heute dürfen geniessen dürfen. Die Sonne, die gibt Vollgas. Der Himmel, der ist meistens blau, abgesehen von ein paar einzelnen Wölkchen, die heute durchs NL1-Land ziehen. Die stören aber nicht gross. Die Sonne, die macht ja auch gebig Wärme auf etwa 22 Grad heute Nachmittag. Der Rest der Woche, ja, der kommt eigentlich gleich daher, abgesehen von morgen Donnerstag, wo es ein bisschen mehr Wolken rum hat. Aber auch morgen ist es mehrheitlich freundlich und es bleibt trocken. Dazu jeweils am Nachmittag recht milde Temperaturen um die 20 Grad.
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5: Es rollt alles störungsfrei auf der Strasse im Neo 1 Land. Haben die Sorge unterwegs.
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1: Ja, mit Haufen Songs begleiten wir euch hier bei Neo 1 durch den Mittwochmorgen stundenlang. Jetzt bis um 11 Uhr haben wir einen Song nach dem anderen parat. Wir hören uns dann nochmal. Ich bin Lara Kipf. Bis später.

0: Musik von Bessel, hier bin auch uns. Shut off the lights. Guten Mittwochvormittag, es ist 11 Uhr. Jetzt gibt es ein ausführliches Update von Selina Schneider.
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2: Das Langental war ein Raser unterwegs. Das Hingerfultigen ist ein Bauernhaus abgebrannt und zum Wetter. Heute ist es durch den Tag sonnig und es wird warm. Temperaturen steigen maximal auf 20 Grad. Am Mandy Nami war das Langental ein Autofahrer viel zu schnell unterwegs gewesen. Im 50er hatte er 108 Stundenkilometer getroffen. Die Polizei hat den Autofahrer per Telefon erreicht und ihn anhalten können. Der 44-jährige Fahrer gibt zu, dass er dann das Auto gefahren hat. Sein Rasen hat rechtliche Konsequenzen, heisst es heute vor der Kantonspolizei Bern. Das Hingerfultigen in der Gemeinde Rüegisberg ist am Dienstagabend ein Bauernhaus komplett abgebrannt. Als die Feuerwehr beim Feuer angekommen ist, hat das Haus schon komplett gebrannt. Die Feuerwehr Rüegisberg, Rüegisberg Belp und die Berufsfeuerwehr Schutz und Rettung Bern haben zusammen das Feuer unter Kontrolle gebracht und verhindert, dass das Feuer noch weiterzieht auf ein Nachbarshaus, heisst es vor der Kantonspolizei Bern. Die BewohnerInnen des Bauernhauses waren nicht daheim, wo das Feuer losging. Wieso das Bauernhaus anfangen zu brennen, sei noch nicht klar. Ermittlungen laufen, heisst es von der Kantonspolizei Bern weiter. Der Solothurner Kunstpreis geht an die Hardrock-Band Krokus. Mit mehr als 15 Millionen verkauften Alben, weltweiten Tourneen und 2000 Shows auf 5 Kontinenten ist Krokus eine der erfolgreichsten Schweizer Rockbands, die es je gegeben hat, heisst von der Solothurner Staatskanzlei. Neben dem Solothurner Kunstpreis gibt es auch noch 8 Fachpreise, unter anderem in den Kategorien Film, Theater, bildende Kunst und Musik. Die öffentliche Feier ist am 9. November. Der Solothurner Regierungsrat macht dort die Übergabe der Preise. Der Solothurner Kunstpreis ist 20'000 Franken wert, die Fachpreise je 10'000 Franken, heisst von Solothurner Staatskanzlei weiter. Die Schweiz sei Ziel von Falschinformationen. Von dem warnt unser Verteidigungsminister Martin Pfister an einer Fachtagung in Bern. An der Tagung vor digitaler Resilienz sind neben Bundesrat Pfister auch noch Mitglieder aus dem National- und Ständerat dabei gewesen, wie auch VertreterInnen aus der EU und aus dem Europarat. Falschinformationen machen vor allem seit Jahren zu Russland die Runde. Das würde die Schweizer Neutralität schwächen. Der Bundesrat Pfister und die anderen anwesenden SicherheitsexpertInnen wollen das vor allem die grossen Tech-Plattformen Verantwortung übernehmen. Die müssten gesetzlich gezwungen werden, die Verbreitung von Falschinformationen zu stoppen, heisst heute ihre Mitteilung von der Tagung Digitale Resilienz.
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0: Die Sonne dominiert heute ganz klar. Sie scheint den ganzen Tag mit Temperaturen um die 20 Grad heute Nachmittag. Morgen Donnerstag hat es ein bisschen mehr Wolken rum. Das Wetter bleibt aber recht sonnig und mit grosser Wahrscheinlichkeit auch trocken. Gerade in der Höhe kann es zum Teil mal noch ein bisschen winden. Das bei Temperaturen auch wieder so um die 20 Grad. Am Freitag und am Wochenende bleibt es trocken und sehr sonnig. Mit ab und zu ein paar Wolken, die durchs Neue Island ziehen. Das Thermometer steigt am Nachmittag noch ein bisschen an, die Höchstwerte sind so bei um die 23 Grad.
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0: Dann kommen wir störungsfrei durch das Neo 1 Land. Wir haben keine Meldungen. Gute Fahrt.
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0: 1. Die Luke Kissling steht für euch in den Startlöchern. Sie begleitet euch ab der 11:30 durch den Mittwochmittag. Für mich gibt es Feierabend. Ich verabschiede mich an dieser Stelle und wünsche euch weiterhin ganz ein gutes Tag. Geniesst die Sonne, wenn ihr dazu kommt. Und habt euch Sorge. Sayonara. Zeit, Lara.

0: Selina Schneider.
1: Ja, das Jubiläum ist am Wochenende gefeiert worden. Wir schauen mit dem Adrian Chance zurück, wieso seine Familie eigentlich überhaupt anfangen, Kürbisse anzubauen. Die gehören zum 10:45 hier auf Neo 1.
0: Und der Brunnenhof zu Opligen ist aber diesen Mittag nicht der einzige mit einem Jubiläum.
1: Nein, oder Wasserzauber zu Thun feiert Jubiläum. Noch nicht ganz das 30-Jährige, sie sind vor allem beim 5-Jährigen. Im Gespräch mit dem Initiant des Wasserzauber, Jürg Werren, wollten wir wissen, ob er den Erfolg überhaupt so erwartet. Ihr gehört zu dem 12 in den Nachrichten.
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0: Auf der Strasse läuft es reibungslos, wünsche ich eine ganz gute Fahrt. So, und ein bisschen mit nach unterwegs. Hier an diesem Mittwochvormittag ist Selina Schneider und ich bin Lou Kissling. Hallo zusammen.
1: Salut zusammen.

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1: Fingen jeg auf hielen vor dem Fressnapf und warten auf jemand, der vielleicht nie geboren wird. Kreuzworträtsel aus dem Doku.

0: Miller Band hier bei NeoWays an diesem sonnigen Mittwochvormittag. Gelbe, grüne, orange, rote, runde, eckige, lange, glatte und buckelte. Über 100 verschiedene Sorten Kürbisse zum Essen oder zum Aufstellen wachsen auf dem Brunnenhof zu Oppligen. Der Familie Chance gehört der Brunnenhof direkt an der Strasse. Mittlerweile bauen sie seit 30 Jahren Kürbisse an. Und das Jubiläum haben sie am Wochenende gefeiert mit dem grossen Kürbismerit. Der Adrian Chance war gestern noch am Aufräumen, wo ich vorbeigegangen bin. Er hat mir erzählt, wie es dazu kam, dass sie als Familie anfangen, Kürbisse anzubauen.
1: Meine Eltern sind früher immer am Weinburg helfen, Reben lesen. Also, ich lese. Und das war immer so im Herbst, in den Herbstmonaten gewesen. Und bei Fahrt dorthin, durch ein kleines Dorf, war ein verhangener Herbsttag, neblig. Und das sind so zwei schöne, grosse, rote Kürbisse vor einem Eingang von einem Geschäft, links und rechts von Stegen gestanden. Meine Eltern haben sich die zwei Kürbisse effektiv gänkelt, mitgenommen. Und dann daheim hier vor der Haustür links und rechts vor die Stegen gestellt.
0: Im nächsten Jahr haben er und seine Schwester je ein Gartenbeet bekommen. Die Schwester von Adrian hat in ihrem Blumen gehabt und er hat etwas wollen, wo er nicht viel muss jetten.
1: Der hat meine Mama empfohlen, ja, mach doch einen Kürbis dorthin. Und ich weiß nicht, gewusst, wie gross es die werden. Der Kürbis war dann eigentlich mehr als Viehfutter verbreitet in der Schweiz. Man hat selten mal vielleicht eine Kürbissuppe, ja, aber sonst noch nicht. Das war, was man heute im Detailhandel mit dem Herbst verbindet. Dann haben die Kürbisse angepflanzt. Schon gleich mal ist das, hat das Gartenbett nicht mehr gedacht. Die haben sich überall her. Sind die gewachsen. Am Schluss hat es wirklich so drei oder vier so grosse Kürbisse dran gehabt.
0: Und er sind immer mehr gewachsen. Und darum haben sie hinten und vorne nicht mehr nachher mögen mit Kürbisse essen, erinnert sich der Adrian Schanz.
1: Wir hatten dann schon eine Direktvermarktung bei dieser Strasse hinter dem Haus. Mit Obst, mit Herdöpfen, mit was der Garten hat hergegeben. Der Garten hat dann auch die Kürbisse hergegeben, mit Jusental. Ich glaube, zwei Tage später war alles weg gewesen. Und dann hat es natürlich mein Pär so ein bisschen geklingelt. Im Folgejahr war es dann schon Teil vom Anbau gewesen.
0: Was also mit einem kleinen Gartenbeet angefangen ist über die Jahre immer mehr gewachsen. Mittlerweile kann man auf dem Brunnenhof zu Oppligen über 100 verschiedene Kürbissorten zum Essen oder zum Dekorieren kaufen.

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5: Der Thuner Wasserzauber feiert 5 Jahre Jubiläum. Der Ständerat will die Grossbank UBS strenger regulieren. Und zum Wetter, heute ist durch den Tag sonnig, die Temperaturen steigen maximal auf 20 Grad. Im 2022 war das Thun das erste Mal der Wasserzauber. Eine Show mit Wasser, Licht und dazu auch noch Musik. Jedes Jahr ein anderes Thema und jetzt dieses Jahr steht das erste Jubiläum an. Seit 5 Jahren gibt es den Wasserzauber zu Thun. Der Jürg Werren, Initiant vom Thuner Wasserzauber, hat nicht erwartet, dass es mal so ein Erfolg wird.
6: Wir haben natürlich angefangen mit einem Projekt, das es in der Schweiz noch nicht gegeben hat. So eine Wasserschau hat es nicht gegeben. Dadurch haben wir auch relativ viele Hürden gehabt. Jede Behörde hat gefragt, wie muss ich mir das vorstellen? Und ja, wir haben keine Referenz gehabt. Und darum war es relativ schwierig gewesen, dass wir das Projekt so in Gang bringen konnten.
5: Das Team rund um einen Wasserzauber wüsse offen, wie es geht, erzählt der Jürg Werren. Der Auf- und Abbau sei klar, das Team kennt die ganze Technik und Infrastruktur. Dazu haben sie sich ein Netzwerk aufgebaut mit regionalen Firmen, wo sie Aufträge vergeben können. In die Anlage wollen die Verantwortlichen vom Wasserzauber im 2028 investieren. Geplant ist eine Erweiterung von Technik. Der Wasserzauber kommt alle Jahr mit einem neuen Thema daher.
6: In diesem Jahr haben wir das Thema Blümeler. Das ist wieder etwas Regionales, das ist uns sehr wichtig. Und das ist wieder eine Geschichte mit irgendwo fiktiven Leuten. Es geht um ein Schiff, es geht um den Captain in dieser Story, in dieser Show, die wir dann entsprechend inszenieren.
5: Bei Blümeler geht es um das Dampfschiff Blümlisalp, das auf dem Thunersee fährt. Beim Wasserzauber fährt das Dampfschiff ebenfalls über den Thunersee an verschiedene Stationen, wo dann verschiedene Geschichten erzählt werden. Zu viel will aber der Jürg Werner nicht verraten. Die Leute sollen vorbeikommen und es selber sehen. Neben der Blümler-Show gibt es jeden Abend auch noch eine Show zu elektronischer Musik. Der Wasserzauber zu Thun startet am Freitag und geht dann einen Monat bis am 25. Oktober. Im Kanton Solothurn ist die Sozialhilfequote in den letzten Jahren leicht runter. Sie ist neu bei 3,3%. Auch im Asylbereich sind die Zahlen leicht zurück. Deutlich teurer für den Kanton ist es dafür beim Kinderschutz geworden. Die Kosten ausserfamiliäre Unterbringung sind über mehr als 4 Millionen Franken auf und jetzt bei 24 Millionen Franken. Grund sind die höheren Durchschnittskosten pro Fall. Für diese Bewegung sind unter anderem auch die psychischen Probleme, die bei Kindern und Jugendlichen gängig mehr werden, heisst es von Solothurner Staatskanzlei. Der Ständerat will strengere Regeln für die Grossbank UBS. Wenn wichtige Grossbanken im Ausland geschäften, müssen sie das mit deutlich mehr eigenem Geld absichern. Das heisst, sie müssen die Geschäfte mit 90% eigenem Geld absichern. Der Ständerat hat eine entsprechende Vorlage angenommen. Die UBS hat sich noch dagegen gewehrt und gesagt, sie hätten so einen grossen Nachteil gegenüber der Konkurrenz. Der Ständerat setzt sich aber durch. Als nächstes entscheidet der Nationalrat über die Vorlage. SchweizerInnen zügeln in ihrem Leben im Durchschnitt 5-mal. Das zeigt die aktuelle Umfrage vom Immobilienportal New Home. Häufig ist der Auslöser der Kauf von Eigentum oder Veränderungen in Beziehungen oder Familien. Trotz Wohnungsnot findet fast die Hälfte der Befragten eine neue Wohnung innerhalb von 3 Monaten und ein Viertel der Befragten sogar in weniger als 4 Wochen, heisst es heute in einer Mitteilung.
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3: Einmal mehr gibt es auch heute ganz viel Sonnenschein und auf eine Ami milde Temperaturen bei um die 22 Grad. Morgen hat es ein paar Wolkenfelder mehr, die rum sind. Das Wetter, das bleibt aber auch am Donnerstag recht sonnig und mit grosser Wahrscheinlichkeit trocken. Das dann bei maximalen 21 Grad.
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3: Da hat es einen Unfall gegeben auf der A1-Bahn Richtung Zürich zwischen Kriegstetten und der Verzweigung Lutherbach. Darum stauen sie dort und nachher müsst ihr noch aufpassen. Es hat Gegenstände auf der Fahrbahn, nämlich auf der A2 Basel Richtung Luzern zwischen Reiden und Dagmersellen. Dort haben sie Gegenstände auf der Fahrbahn. Sonst aber sieht es gut aus auf der Strasse.
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3: Im Frühling der Schweizer Meistertitel und danach noch der Sieg im Supercup. Die Uni-Hockey-Spielerinnen von der Wizards Bern Burgdorf haben in diesem Jahr schon mehrfach Grund zum Feiern gehabt. Und jetzt erwartet das nächste Highlight. Dank dem Meistertitel spielen die Burgdorferinnen im Champions Cup von Champions League vom Uni-Hockey. Auswärts da treffen sie heute Abend um 5 Uhr auf Tatran aus Tschechien. Wieso, dass ihnen bei diesem heutigen Spiel der gute Saisonstart könnte helfen, das gehört ihr dann gerade am 4. Uhr ab. Für mich im Studio an Mittwoch ist Selina und ich, Lou. Wir wünschen euch einen guten, wenn es etwas gibt. Salut zusammen.
5: Ciao zusammen.

0: Stop the Feeling von Justin Timberlake hier bei uns auf Neo 1. Wir haben 4 ab 12.
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0: Musik hören, etwas spielen oder einfach der Landschaft zuschauen, die neben durchzieht. Das war gestern das Programm für die Spielerinnen von der Wizards Bern Burgdorf. Die Uni-Hockey-Spielerinnen aus dem Emmental sind mit dem Car auf Prag gefahren. Der stehen sie schon heute das nächste Mal im Einsatz. Es sind gerade intensive Tage für die amtierenden Schweizer Meisterinnen mit dem einen oder anderen Highlight. Der Janik Lanz hat mit der Ella Fee Gräber, die bei den Burgdorferinnen im Goal ist, vorne aber auch zurückgeschaut.
2: Ende August der Super Cup, das Duellmeister gegen Cup-Sieger von letzter Saison. Dann innerhalb von einer Woche der Meisterschaftsstart mit 2 Matchen und auch noch ein Cup-Spiel. Bei der Wizards Bern Burgdorf ist es Schlag auf Schlag gegangen in den letzten Tagen. Und das erfolgreich. Alle Spiele haben die Wizards bis dahin gewonnen. Della Fee Gräber, Goalie von den Burgdorferinnen, schaut zurück.
3: Ich glaube, wir sind grundsätzlich sehr gut in die Saison gestartet. Haben dadurch, dass es etwas weniger starke Gegner waren, noch ein bisschen mehr Sachen ausprobiert. Und würde darum sagen, dass sicher noch ein bisschen Luft nach oben da ist. Aber wir haben die Spiele gewonnen und wir gehen sicher mit einem guten Gefühl in die weiteren Spiele.
2: Und zu diesen weiteren Spielen gehört der Champions Cup, der europäische Clubwettbewerb, wo die Wizards dank dem Meistertitel aus der letzten Saison jetzt dürfen dabei sein. Zum Anfang mit dem Viertelfinal-Hinspiel zu Prag. Das ist durch das bisherige Startprogramm fast ein bisschen untergegangen.
3: Wir haben natürlich mit dem Saisonstart und dem Spiel nicht Zeit gehabt, uns voll auf den Champions Cup zu konzentrieren. Ich würde aber sagen, dass die Spiele, die wir bis jetzt gehabt haben, trotzdem eine sehr gute Vorbereitung waren mit dem Super Cup, wo wir einen ersten Vergleich hatten. Und mit den weiteren Spielen, wo wir natürlich noch ein paar Sachen ausprobiert haben, aber auch andere Sachen verfeinert haben.
2: Sie haben gleichwohl das Möglichste gemacht und sich über den Gegner Tatran informiert.
3: Tatran ist sicher nicht ein unbekannter Gegner. Wir haben am Czech Open vor ein paar Jahren schon mal gegen sie gespielt, aber auch sie haben natürlich mittlerweile gewisse Veränderungen im Team gehabt und es wird sicher auch ein anderes Team auf uns zukommen. Aber ihre tschechische Mentalität ist uns auf jeden Fall bekannt und es wird sicher ein sehr physisches Spiel. Und dann müssen wir sicher von Anfang an parat sein, auch wegen ihrem schnellen Umschaltspiel. Zudem hat uns der Headcoach schon gewisse Videos von Tatran zuspielen lassen, die wir uns schon anschauen können, wie sie genau spielen.
2: Dazu haben sie vor Ort auch noch ein Training und auch noch einen Theorieblock eingeplant, ergänzt Ella Fee Gräber. Näher können sie losgehen.
3: Ich denke, in den ersten Minuten des Spiels wird es von beiden Teams noch ein Herentasten sein, weil man sich ja gleich noch nicht kennt oder noch nicht so gut kennt. Und dann erwarte ich eigentlich ein ziemlich körperbetontes, physisches Spiel mit schnellem und intensivem Unihockey.
2: Schaut Della Fee Gräber auf die Champions Cup Premiere von ihrem Team, den Wizards Bern Burgdorf gegen das tschechische Team Tatran führen.
0: Das Spiel, das ist dahin am 5. Wir behalten euch natürlich über das Geschehen auf dem Laufenden. Das Rückspiel ist dann eher den nächsten Donnerstag in der Unihockey Arena zu Biglen.
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0: Kanton Basel-Stadt macht am Samstag ihr neues Gebäude auf. Das neue Ausstellungsgebäude ist aus Kalkstein und vom Schweizer Star-Architekt Peter Zumthor. Der Neubau macht die jetzige Ausstellungsfläche um ein Drittel grösser. 120 Millionen Franken hat das neue Gebäude gekostet. Finanziert haben das private SpenderInnen, darunter der Berner Unternehmer Hans-Jörg Weiss. Meta, die Mutterfirma von Facebook und Instagram, hat zusammen mit der Polizei von Singapur gegen Online-BetrügerInnen gekämpft. Im Juli heuer sind sie gegen die 3,7 Milliarden Konten und Seiten gelöscht worden, heisst es von Meta. Ein Grossteil von diesen Seiten waren leer, die haben von BetrügerInnen gekauft werden, um dann später andere Leute zu betrügen. Schon in den Monat vorher sind fast 150'000 Konten und Seiten auf Facebook und Instagram weggekommen, darunter viele mit falschen Reiseangeboten, heisst es von Meta weiter.
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2: Heute Nachmittag scheint die Sonne und es bleibt trocken und mild bei rund 22 Grad. Morgen Donnerstag geht es gerade im gleichen Stil weiter und am Freitag und am Wochenende ist es sonnig und trocken, das bei Höchstwerten um die 25 Grad.
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2: A1 Bern Richtung Zürich zwischen Kriegstätte und der Verzeihung Lauterbach. Da steht wegen einem Unfall. Im Moment ist da der rechte Fahrstreifen blockiert. Und dann ist auch noch der Standstreifen blockiert auf der A2 Basel Richtung Luzern in der Höhe Dagmarsellen. Dort ist schon ein Pannenfahrzeug. Darum müsst ihr dort gerade ein bisschen Geduld haben und aufpassen. Der Schweizer Musiker, der Jim Thomas, ist bekannt worden durch die Casting-Sendung «The Voice of Switzerland» und hat mit seinem Hit «Crossroads» Gold-Status erreicht und ist dann so auch das oberste in der Hitparade. Songs, die tief eingehen, die bewegen und berühren. So tönt Jim Thomas. Mittlerweile da ist am St. Gauer sein drittes Studioalbum «B. Dussen» ist anfangs diesen Monat rausgekommen. Und wir hören jetzt gerade rein für euch, Jim Thomas mit «OK». Ich bin Lou.

0: Timber vom Mr. Worldwide, dem Pitbull und der Kesha, der Partysong aus dem 2013. Kann man gut am Mittwochmittag hören. Läuft hier bei uns auf Neo 1.
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0: Am Morgen fein ein bisschen frisch. Mittlerweile da ist die Sonne da vorne und mal schon ein bisschen wärmer. Jetzt Fabian Umbricht vom Meteotest Bern. Wie warm wird es denn am Nachmittag dank der Sonne?
2: Ja, es wird schon nachher wärmer. Die Höchstwerte so um die knapp 19 bis 20 Grad in der Region Langnau und im Enzibuch Richtung Bern oder ihren Südfuss. Dort denkt es für etwa 21 Grad. Dazu bleibt es wolkenlos, also weiterhin sehr viel Sonnenschein und auch der Wind ist nur schwach heute.
0: Wie sieht es für morgen Donnerstag aus? Nehmen wir das wochenlose Wetter von heute mit?
2: Ja, fast, ja. Also morgen am Vormittag zumindest noch einmal sehr viel Sonnenschein. Dann haben wir dann am Nachmittag eine schwache Front, die daherkommt. Die bringt ein bisschen mehr Gewölk im Laufe des Tages. Am Nachmittag kann die Sonne schon mal verdeckt werden. Aber sonst ist die Front recht harmlos. Das heisst, der Regen bringt sie kennen. Eben nur die paar wenigen Wolkenfelder, die aber nicht gross stören insgesamt. Sonst nämlich am morgen ein warmer und sonniger Tag mit Höchstwert von 21 Grad.
0: Und was kannst du uns zum Freitag und vielleicht auch noch kurz zum Wochenende sagen?
2: Ja, es geht in dem Stil weiter. Also die Luft die bleibt grundsätzlich trocken und warm. Das heisst, wir haben sonniges Wetter mit amigs recht frischen Mörken und tagsüber Temperaturen um die 20 bis 22 Grad. Es wird sogar im Laufe des Wochenendes noch etwas wärmer. Auf einen Sonntag erwarten wir 23 bis 25 Grad Höchsttemperaturen.
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0: Ein Klassiker aus den 90er Jahren spielen wir hier bei NEO1. Tom Steiner hat er gerade gehört. Ich will Musiker, ich will Sänger werden oder vielleicht sogar Popstar. Es sind die Berufe, die die Eltern häufig leer schlucken, wenn die Kinder mit diesem Wunsch heimkommen. Und so ist es häufig so, dass MusikerInnen zuerst etwas anderes oder etwas Richtiges in den Worten der Eltern lernen. Und Linda Wolf von Bern ist ja eigentlich Psychotherapeutin. Sie schreibt aber lieber Songs als Selbsthilfebücher.
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0: Und so haben wir Linda Wolf und ihre Musik schon im November 2024 das erste Mal kennengelernt. Hier bin ich NEO1.
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0: Dann ist ihr erstes Album «What If It All Works Out» rausgekommen. Mittlerweile ist ihr zweites Album «Dreaming and Drowning»

0: den Songs von Linda Wolf geht es um Gefühle, um Lebenssituationen, die viele von uns kennen, um Sehnsucht, Überforderung und innere Kämpfe. Und über all das zu schreiben, fällt in der Berner Licht, erzählt sie uns im Neo1-Interview.
1: Ich habe das Gefühl, dass ich echt gar nicht so mega andere Art von Inhalt in meine Songs könnte packen als mein Innenleben. Es ist ein Ventil für mich. Und irgendwie fühle ich mich auch nicht nackt oder entblößt, wenn ich mein Innenleben in diesen Songs so teile. Weil ich irgendwie auch weiss, dass es ja vielen, wenn nicht allen Menschen auch so geht oder sie das irgendwie auch kennen und gewisse vielleicht auch gar nicht die Worte dafür manchmal haben oder der Zugang nicht so.
0: Und vielleicht können so ihre Songs für all die Menschen ein Ventil sein.
1: Aber ja, manchmal habe ich ein bisschen Angst, dass mir die Texte ausgehen, weil mein Innenleben irgendwann ja auch fertig erklärt ist. Also die Emotionen wiederholen sich.
0: So die Linda Wolf, Musikerin aus Bern. Und wie die Emotionen von ihren Tönen, das gibt es auf ihrem zweiten Album «Dreaming and Drowning» zu hören. Ist Anfang September rausgekommen und wir hören jetzt gerade rein. Für euch der gleichnamige Song zum Album «Dreaming and Drowning». Hier bin ich zum ersten Mal in voller Länge.

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3: Der Thuner Wasserzauber feiert 5 Jahre Jubiläum. Der Ständerat will die Grossbank UBS strenger regulieren. Und zum Wetter, heute ist durch den Tag sonnig, Temperaturen steigen maximal auf 20 Grad. Im 2022 war das Thun das erste Mal der Wasserzauber. Eine Show mit Wasser, Licht und dazu auch noch Musik. Jedes Jahr ein anderes Thema und jetzt dieses Jahr steht das erste Jubiläum an. Seit 5 Jahren gibt es den Wasserzauber zu Thun. Der Jürg Werren, Initiant vom Thuner Wasserzauber, hat nicht erwartet, dass es mal so ein Erfolg wird.
4: Wir haben natürlich angefangen mit einem Projekt, das es in der Schweiz noch nicht gegeben hat. Also Wassershow hat es nicht gegeben. Durch das haben wir auch relativ viele Hürden gehabt. Jede Behörde hat gefragt, wie muss ich mir das vorstellen? Und wir hatten keine Referenz gehabt, darum war es relativ schwierig, dass wir das Projekt so in Gang bringen konnten.
3: Das Team rund um den Wasserzauber wüsse offen, wie es geht, erzählt Jürg Werren. Der Auf- und Abbau sind klar, das Team kennt die ganze Technik und Infrastruktur. Dazu haben sie sich ein Netzwerk aufgebaut mit regionalen Firmen, wo sie Aufträge vergeben können. In die Anlage wollen die Verantwortlichen vom Wasserzauber im 2028 investieren. Geplant ist eine Erweiterung von Technik. Der Wasserzauber kommt alle Jahr mit einem neuen Thema daher.
4: In diesem Jahr haben wir das Thema Blümeler, das ist wieder etwas Regionales, das ist uns sehr wichtig. Und das ist wieder eine Geschichte mit irgendwo fiktiven Leuten. Es geht um ein Schiff, es geht um den Captain in dieser Story, in dieser Show, die wir dann entsprechend inszenieren.
3: Bei Blümeler geht es um das Dampfschiff Blümlisalp, das auf dem Thunersee fährt. Beim Wasserzauber fährt das Dampfschiff ebenfalls über den Thunersee an verschiedene Stationen, wo dann verschiedene Geschichten erzählt werden. Zu viel will aber der Jürg Werner nicht verraten. Die Leute sollen vorbeikommen und es selber sehen. Neben der Blümeler-Show gibt es jeden Abend auch noch eine Show zu elektronischer Musik. Der Wasserzauber zu Thun startet am Freitag und geht dann einen Monat bis am 25. Oktober. Im Kanton Solothurn ist die Sozialhilfequote in den letzten Jahren leicht runter. Sie ist neu bei 3,3%. Auch im Asylbereich sind die Zahlen leicht zurück. Deutlich teurer für den Kanton ist es dafür beim Kinderschutz geworden. Die Kosten ausserfamiliäre Unterbringung sind über mehr als 4 Millionen Franken auf und jetzt bei 24 Millionen Franken. Ein Grund sind die höheren Durchschnittskosten pro Fall. Für diese Bewegung sind unter anderem auch die psychischen Probleme, die bei Kindern und Jugendlichen gängig wie mehr werden, schuld, heisst vor Solothurner Staatskanzlei. Der Ständerat will strengere Regeln für die Grossbank UBS. Wenn wichtige Grossbanken im Ausland geschäften, müssen sie das mit deutlich mehr eigenem Geld absichern. Das heisst, sie müssen die Geschäfte mit 90% eigenem Geld absichern. Der Ständerat hat eine entsprechende Vorlage angenommen. Die UBS hat sich noch dagegen gewehrt und gesagt, sie hätten so einen grossen Nachteil gegenüber der Konkurrenz. Der Ständerat setzt sich aber durch. Als nächstes entscheidet der Nationalrat über die Vorlage. SchweizerInnen zügeln in ihrem Leben im Durchschnitt 5-mal. Das zeigt die aktuelle Umfrage vom Immobilienportal New Home. Häufig ist der Auslöser der Kauf von Eigentum oder Veränderungen in Beziehungen oder Familien. Trotz Wohnungsnot findet fast die Hälfte der Befragten eine neue Wohnung innerhalb von 3 Monaten und ein Viertel der Befragten sogar in weniger als 4 Wochen, heisst es heute in einer Mitteilung.
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1: Einmal mehr gibt es auch heute ganz viel Sonnenschein und auf eine Ami milde Temperaturen um die 22 Grad. Morgen hat es ein paar Wolkenfelder, die rum sind. Das Wetter bleibt aber auch am Donnerstag recht sonnig und mit grosser Wahrscheinlichkeit trocken. Das dann bei maximalen 21 Grad.
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1: Im Moment habt ihr gerade einen Zeitverlust von bis zu 15 Minuten auf mehreren Abschnitten. Das auf der A1 Bern Richtung Zürich zwischen Kilchburg und Wang an der Aare. Dort steht es nämlich wegen einem Unfall. Ich wünsche euch ganz viel Geduld. So, und das war es von mir. Ab jetzt hat er eine ganze Stunde lang nur Musik, die ich hier durch den Ami begleitet. Ab der 2 geht es dann weiter, das mit dem Manuel Bartlome und dem Pascal Rupp. Ich bin Lou Kissling, wünsche euch ganz einen guten Ami, habt Sorge und ade zusammen.

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2: Den Nachmittag mit dem Pascal Rupp. Bei der Berufsweltmeisterschaft der WorldSkills ist auch das Schweizer Team dabei. Der Kanton Bern will das Polizeigesetz möglichst schnell anpassen und das Wetter dynamisch sonnig bei um die 20 Grad. Von Kosmetikern über Informatiker bis zum Zimmermann. Seit gestern und bis am Sonntag sind in Shanghai die Berufsweltmeisterschaft der WorldSkills. Rund 1400 Leute aus über 60 Ländern und Regionen sind dabei und zeigen, was sie können. Auch ein Schweizer Team ist am Start. Die WorldSkills sind wichtig, sagt der Martin Erlacher, der technisch Delegierte vom Swiss Skills National Team.
3: WorldSkills macht sichtbar, dass Berufslehren nicht einfach eine Alternative zu einer akademischen Ausbildung ist, sondern dass man damit auch absolut zur Weltspitze kann kommen und dass es durchaus ein sehr erfolgreicher Weg kann sein, egal wo man startet in seiner beruflichen Karriere.
2: Der Martin Erlacher findet,
3: das ist ein ganz wichtiges Signal, wo wir in der Schweiz immer wieder betonen müssen, was ist alles möglich mit einer besonderen Lehre, die wir in der Schweiz in dieser Form anbieten.
2: Zum Schweizer Team gehören auch 5 Teilnehmende von hier aus der Region. Wir haben sie schon vorgestellt, ihr findet auf unserer Webseite neo1.ch. Die jungen Berufsleute haben sich bei Wettkämpfen in der Schweiz für die WorldSkills qualifiziert. Der Kanton Bern will schnell wieder auf sein automatisiertes System setzen, für Fahrzeuge zu finden und den Verkehr zu überwachen. Er will für das das Gesetz anpassen, schreibt die kantonale Sicherheitsdirektion heute in einer Mitteilung. Sie verzichtet auf eine breite Vernehmlassung und fragt nur kurz bei den politischen Parteien und ausgewählten Organisationen nach, was sie von Anpassung halten. Im besten Fall könnte der Grosse Rat in der Frühlingssession über das Gesetz diskutieren. Die Berner Kantonspolizei setzt seit knapp 7 Jahren auf ein automatisiertes System, das Nummernschilder scannt und sie mit Datenbanken abgleicht. Vor gut einem Monat hat das Bundesgericht dem eine Riegel geschoben. Im kantonalen Polizeigesetz sind laut dem Gericht einzelne Sachen nicht richtig geregelt. Es geht unter anderem darum, wenn Daten von Autofahrern gelöscht werden. Erst wenn das Gesetz angepasst ist, darf die Polizei das System wieder brauchen. Der Medienkonzern Ringier streicht in der Westschweiz 14 von insgesamt 74 Stellen, darunter 6 in den Redaktionen. Betroffen sind das Online-Portal blick.ch und die Magazine L'Illustré und PME. Gegen mehr läuft digital, das traditionelle Print- und Werbegeschäft ist stark unter Druck, schreibt hier Ringier. In der Westschweiz rentiert es so im Moment nicht mehr. In Zukunft sollen die Redaktionen in Deutsch und Westschweiz enger zusammenarbeiten. Die Gewerkschaft Syndicom und der Berufsverband Impressum kritisieren den Entscheid ihrer Mitteilung. Ringier riskiere eine Abwärtsspirale. Weniger Personal bedeutet mehr Druck und schwäche das journalistische Angebot weiter. Das Parlament will eine Obergrenze für die Wolfspopulation. Hat es mehr Wolf, sollen sie in der betroffenen Region dürfen abgeschossen werden. Nach dem Ständerat sagt heute auch der Nationalrat Ja zum entsprechenden Vorstoss. Der Bundesrat muss jetzt einen Vorschlag machen, wie er das umsetzen will. In ein paar Jahren gibt es neue Eurobanknoten. Die Europäische Zentralbank EZB wird die neuen Nötchen ab Anfang der 2030er Jahre schrittweise rausgeben, meldet die Bank heute. Ende heuer wird der EZB-Rat definitiv entscheiden, wie die Nötchen sollen aussehen.
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1: Wunderschönes Wetter haben wir heute Nachmittag. Es gibt viel Sonnenschein und keinen einzigen Regen. Das heisst also, wir haben blauen Himmel. Die Brise ist nur sehr schwach im Neo-Eisland. Wir haben am Nachmittag heute bis zu 21 Grad. Morgen Donnerstag sehr ähnlich. Es hat am Morgen sehr viel Sonnenschein und am Vormittag, am Nachmittag, ein bisschen mehr Wolken, die dazukommen, die die Sonne dann verdecken mögen. Es bleibt aber am Morgen trocken, trotz dieser Wolkenfelder. Und die Höchstwerte morgen sind ebenfalls um die 21 Grad.
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1: Nur eine Meldung habe ich noch von der A1 Bern Richtung Zürich zwischen Kriegstätte und Önsingen, wo es stauet. Dort müsst ihr etwa eine Viertelstunde mehr Zeit einrechnen. Das wegen Verkehrsüberlastung. Kommt gut vorwärts, einen lieben Gruß ins Auto.
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1: Einen gebigen Mittwochnachmittag wünschen wir. Der Pascal Rupp und ich, der Manuel Bartlomé, sind hier im Studio für euch. In der nächsten Stunde gehört ihr aber nur Musik hier auf Neo 1. Musik zum etwas abgehen geht gut mit auch dem da hier zum Beispiel. Oder auch Schweizer Musik, die heuer rausgekommen ist, gibt es in dieser Stunde Musik am Bitz. Joya Marlene mit Two Lovers macht den Start in die Stunde Musik am Bitz. Einen schönen Nachmittag, bis später.

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3: Den Nachmittag mit dem Pascal Rupp. Bei den Berufsweltmeisterschaften WorldSkills ist auch das Schweizer Team dabei. Der Kanton Bern wird das Polizeigesetz möglichst schnell anpassen und das Wetter dynamisch sonnig bei um die 20 Grad. Von Kosmetikern über Informatiker bis zum Zimmermann. Seit gestern und bis am Sonntag sind in Shanghai die Berufsweltmeisterschaften WorldSkills. Rund 1400 Leute aus über 60 Ländern und Regionen sind dabei und zeigen, was sie können. Auch ein Schweizer Team ist am Start. Die WorldSkills sind wichtig, sagt Martin Erlacher, der technisch Delegierte vom Swiss Skills National Team.
4: WorldSkills macht sichtbar, dass Berufslehre nicht einfach eine Alternative zu einer akademischen Ausbildung ist, sondern dass man damit auch absolut zur Weltspitze kann kommen und dass es durchaus ein sehr erfolgreicher Weg kann sein, egal wo man startet in seiner beruflichen Karriere.
3: Der Martin Erlacher findet,
4: das ist ein ganz wichtiges Signal, wo wir in der Schweiz immer wieder betonen müssen, was ist alles möglich mit einer besonderen Lehre, die wir in der Schweiz in dieser Form anbieten.
3: Zum Schweizer Team gehören auch 5 Teilnehmende von hier aus der Region. Wir haben sie schon vorgestellt, ihr findet sie auf unserer Webseite neo1.ch. Die jungen Berufsleute haben sich bei Wettkämpfen in der Schweiz für die WorldSkills qualifiziert. Der Kanton Bern wird schnell wieder auf sein automatisiertes System setzen, für Fahrzeuge zu finden und den Verkehr zu überwachen. Er wird für das das Gesetz anpassen, schreibt die kantonale Sicherheitsdirektion heute in einer Mitteilung. Sie verzichtet auf eine breite Vernehmlassung und fragt nur kurz bei den politischen Parteien und ausgewählten Organisationen nach, was sie von Anpassung halten. Im besten Fall könnte der Grosse Rat in der Frühlingssession über das Gesetz diskutieren. Die Berner Kantonspolizei setzt seit knapp 7 Jahren auf ein automatisiertes System, das Nummernschilder scannt und sie mit Datenbanken abgleicht. Vor gut einem Monat hat das Bundesgericht dem eine Regel geschoben. Im kantonalen Polizeigesetz sind laut dem Gericht einzelne Sachen nicht richtig geregelt. Es geht unter anderem darum, wenn Daten von Autofahrern gelöscht werden. Erst wenn das Gesetz angepasst ist, darf die Polizei das System wieder brauchen. Der Medienkonzern Ringier streicht in der Westschweiz 14 von insgesamt 74 Stellen, darunter 6 in den Redaktionen. Betroffen sind das Online-Portal blick.ch und die Magazine L'Illustre und PME. Gegen mehr läuft digital, das traditionelle Print- und Werbegeschäft ist stark unter Druck, schreibt Ringier. In der Westschweiz rentiert es so im Moment nicht mehr. In Zukunft sollen die Redaktionen in Deutsch und Westschweiz enger zusammenarbeiten. Die Gewerkschaft Syndicom und der Berufsverband Impressum kritisieren den Entscheid ihrer Mitteilung. Ringier riskiere eine Abwärtsspirale. Weniger Personal bedeutet mehr Druck und schwäche das journalistische Angebot weiter. Das Parlament will eine Obergrenze für die Wolfspopulation. Hat es mehr Wolf, sollen sie in der betroffenen Region dürfen abgeschossen werden. Nach dem Ständerat sagt heute auch der Nationalrat Ja zum entsprechenden Vorstoss. Der Bundesrat muss jetzt einen Vorschlag machen, wie er das umsetzen will. In ein paar Jahren gibt es neue Eurobanknoten. Die Europäische Zentralbank EZB wird die neuen Nötchen ab Anfang der 2030er Jahre schrittweise rausgeben, meldet die Bank heute. Ende heuer wird der EZB-Rat definitiv entscheiden, wie die Nötchen aussehen sollen.
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1: Wir haben viel Sonnenschein und kein Regen heute am Nachmittag. Das heisst also schönes Wetter, blauer Himmel und die Beise nur schwach draussen. Es ist warm bis zu 21 Grad heute Nachmittag. Morgen Donnerstag quasi copy-paste, also am Vormittag ebenfalls viel Sonnenschein. Nach dem Nachmittag aber auf alles etwas mehr Wolken, die die Sonne verdecken. Es bleibt aber trocken, trotz den Wolkenfeldern, die es gibt morgen Nachmittag. Die Höchstwerte morgen ebenfalls um die 21 Grad.
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1: Noch mehr Meldung habe ich von der A1 Bern Richtung Zürich zwischen Kriegstedt und Önsingen, wo es stauet. Dort müsst ihr etwa eine Viertelstunde mehr Zeit einrechnen. Das wegen Verkehrsüberlastung. Ich wünsche viel Geduld und habt nicht Sorge. Ihr kennt den Song vielleicht, der läuft etwa hier bei Neo 1. Der Stress und der Cian, die ein wunderbares Duo sind und eben den Song «How to Heal» da singen. Unser Album von der Woche vom Stress heisst eben genau so «How to Heal». Der Stress singt und rappt nicht wie bisher auf Französisch oder Englisch, sondern neu auf Mundart. Das zusammen mit dem Manilio. Wir haben eben das Album genauer unter die Lupe genommen diese Woche und wollen im vierten Update schauen, wieso dass der Albumtitel «How to Heal» heisst. Der gehört jetzt plus minus im vierten Update. Für mich im Studio bin ich, der Manuel Bartlomé. Ciao zusammen.

0: Pegasus, Once in a Lifetime, haben wir gehört. Schweizer Musik, gute Schweizer Musik. Und wir kennen auch noch andere Schweizer Musik, die gut ist. Besser gesagt, neue Musik vom Stress. Seit über 20 Jahren da schaut der Lausanner für gute Musik. Und das ist dieses Jahr nicht anders. How to Heal, so heisst Stress sein neues und 13. Album. Ein Album, das eine tiefgründige Geschichte hat, oder wie es der Stress würde sagen,
1: es ist ein Prozess und die fängt auch ganz tief ab manchmal.
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0: Im Album How to Heal schaut der Stress ganz genau her. Vor allem dort, wo es weh tut. Und wieso? Weil es einem wachrütteln mit starken Aussagen.
1: Andere Leute können dich helfen, aber die Person, die kann am meisten sich helfen, ist du. Sehr oft, man lässt sich selber im Stich. Und ich glaube, das ist etwas, wenn wir sind bewusst um das, dann ändert dein Leben.
0: Oder er muss sicher auf einmal das Leben vom Stress selber. Dem Stress ist es darum von ein paar Jahren dreckig gegangen. Er hatte eine Depression.
1: Und es war sehr wichtig zu wissen, was mache ich jetzt? Wie komme ich von dieser Situation raus?
0: Und dann ist sein Album «How to Heal» entstanden. Aber nicht nur, es gibt auch ein Buch.
1: Das Buch heisst «Wie mit Stress umgehen», wo ich erzähle, wie es mir gegangen, was sind meine Tipps gewesen oder was hat mir geholfen. Und in dem Album, es gibt Songs, die haben diese klare Thema, zum Beispiel «How to Heal», «You» oder «Force». Und es gibt auch andere Songs, die mit Niklas. Es ist einfach auch, es geht um Gefühl, dass du hast auch eine gute Zeit und dass wir können das Leben genießen. Auch der Song mit Manilio 247.
0: Und da geht es um eine gute Zeit.
1: Es muss nicht alles so verkopft sein. Für mich es ist es auch ein Teil von meiner Therapie gewesen, das ich habe realisiert. Ich bin zu ernst. Ich muss mehr spielvoll sein in meinem Leben und das wollte ich auch in meine Musik bringen.
0: Und das ist auch der Fall bei diesem Song hier. Einen zum Abgehen auf dem neuen Stress-Album How to Heal. Wir hören den Song Ride Me It hier auf Neo Ace.

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3: Dann hört Neo 1 an diesem Mittwochnachmittag, 3:30 Uhr. Und da verraten wir noch immer, was am darauffolgenden Tag alles thematisiert wird, hier bei uns im Radio.
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3: Ein Überblick zu morgen Donnerstag. Themenlage von morgen Donnerstag gehört von Lara Kipf.
5: Passend zu den Herbstferien im Kanton Bern machen wir morgen einen Abstecher in ein anderes Land. Respektive in einen anderen Kontinent. Wir reisen auf Amerika, wo der Mike Hostetler und die Marina Marr 6 Jahre lang gelebt haben. Sie haben dort einen Waffelladen aufgetan.
6: Der Alltag in Florida hat am Anfang ausgesehen mit 14, 15, 16 Stunden arbeiten am Tag. Wir hatten das Glück gehabt, dass der eigentlich ab dem ersten Tag ist der perfekt gelaufen. Also das hat eingeschlagen wie eine Bombe.
5: Das hätte aber eben auch negative Folgen mit sich gebracht. Welche und warum der Mike und Marina den Waffelladen nach 4 Jahren wieder verkauft haben, das erzählen sie uns morgen. Falls jetzt jemand noch eine Idee für die Herbstferien braucht, die ja, ein bisschen näher ist als Ferien in Amerika, ab in die Kreuche Glaswerkstatt zu Städtlen.
7: Es ist natürlich super, wenn eine Familie kommen kann. Das ist mega schön. Darum haben wir auch Kurs, die am Sonntag stattfinden, dass auch der Vater Zeit hat oder die Kinder auch alle daheim viel Zeit haben. Und dann können sie gemeinsam etwas kreieren.
5: Und das Beste daran, morgen könnt ihr in unserem Morgenspiel bis zu 250 Franken von der Kreuche Glaswerkstatt zu Städtlen gewinnen. Gutscheine, die ihr eben für so einen Kurs brauchen könnt oder für etwas im Laden zu kaufen. Selbstverständlich haben im Moment aber nicht alle Herbstferien. Haufen Leute geben die Woche Vollgas. So zum Beispiel die 42 Schweizer Berufstalente, die seit dem Dienstag an der Berufsweltmeisterschaft in China im Einsatz stehen.
8: Wir rechnen mit der Vorbereitungszeit von rund 400 bis 1000 Trainingsstunden. Manchmal sogar vielleicht mehr.
5: Morgen hören wir, wie sich die 42 Schweizer TeilnehmerInnen auf die sogenannten World Skills vorbereitet haben und wer dort überhaupt darf mitmachen. Also ganz egal, ob Ferien oder nicht. Bei uns werdet ihr morgen ab der 17:30 gut unterhalten, wer überhaupt darf mitmachen. Also ganz egal, ob Ferien oder nicht. Bei uns werdet ihr morgen ab der 17:30 gut unterhalten von Selina Klötzli und der Jasmin.

0: Das ist Neo 1 an dem 23. September, 20 Minuten vor den Vierheimer. Es sind Herbstferien im Kanton Bern. Die Schülerinnen und Kindergärtler müssen morgen also nicht früh auf, sondern können ausschlafen. Und sie müssen auch nicht irgendwo reinhocken und zuhören, sondern haben Zeit für ganz viele andere Sachen zu machen, die sie wollen. Es wird darum also sicher ein bisschen hart haben, nach den Ferien wieder in die Schule oder in den Kindergarten zu gehen. Vielleicht ein bisschen weniger hart hat es die Kinder in Madiswil, weil dort rüstet die Gemeinde ihre Schulgebäude auf. Beim alten Primarschulhaus zu Kleidietu haben die Verantwortlichen ein Kindergartenzentrum gebaut. Vier Kindergärten sind jetzt dort und seit dem Sommer gehen dort Kinder ein und aus. Die Veränderung ist auch im Dorf aufgefallen. Der Gemeindepräsident Ueli Wern zieht eine Bilanz nach den ersten Rückmeldungen aus der Madiswiler Bevölkerung.
1: Also so viel ich weiss, ist das sehr gut angekommen. Es gibt immer auch ein paar kritische Stimmen, das kann man nie verhindern. Das ist auch in der Demokratie so, das ist auch nicht schlimm, das ist okay. Aber im Großen und Ganzen, also muss man sagen, ist das sehr gut angekommen. Die Räume sind sehr schön.
0: Es sieht gut aus, entspricht mehr den heutigen Bedürfnissen und Anforderungen. Und gleich, dass das Kleidietu jetzt das Kindergartenzentrum ist, braucht noch ein bisschen Angewöhnungszeit, sagt Ueli Wern.
1: Natürlich, es ist ein bisschen neu, man muss sich ein bisschen daran gewöhnen, also man muss ein bisschen reinkommen, aber das Schulhaus selber und die Kindergärten ist wirklich sehr, sehr schön.
0: Das neue Kindergartenzentrum in Kleidietu ist der erste von insgesamt drei Teilen. Jetzt, bei der zweiten Etappe, geht es um die Schulanlage Neumatt zu Madiswil. Dort gibt es einen neuen Anbau und gleichzeitig sanieren sie die alten Schulhäuser. Die Büzen laufen laut der Gemeinde bis jetzt nach Plan.
1: Mit diesen Architekten sind wir sehr zufrieden. Das ist sehr gut, muss ich sagen. Und es läuft im Zeitplan und ich denke, wir können das wirklich zeitgerecht und auch von den Kosten her haben wir, glaube ich, alles im Griff, können wir den Bau so realisieren.
0: Die dritte und letzte Etappe soll im Sommer 2027 anfangen, ergänzt der Ueli Wern im Neo 1 Interview. Wie der aktuelle Stand genau aussieht von diesen Erweiterungen und Sanierungen und wieso dass es überhaupt mehr Schulraum braucht, darüber haben wir schon berichtet. Ihr könnt es auf unserer Webseite nachhören.

0: der Neo1-Nachmittag an dem 23. September, 10 Minuten vor den Vierenheimer. Der Song hier. Zudem werden die besten Uni-Hockey-Teams von den vier Ländern Schweiz, Tschechien, Schweden und Finnland am Schluss mitgrölen. Sie spielen aktuell um einen Kübel im Champions Cup. Bei den Frauen aus der Schweiz mit dabei sind der Cup-Sieger Zug United und die amtierenden Schweizer Meisterinnen von den Wizards Bern Burgdorf. Sie spielen heute das Hinspiel vom Viertelfinale auswärts gegen die Tschechinnen von Tatran. Für das Auswärtsspiel sind die Burgdorferinnen schon gestern mit dem Gar angereist. Rund 12 Stunden waren sie unterwegs, eine lange Zeit. Langweilig sind sie ihnen dabei aber nie geworden, erzählt die Goalie, die Ella Fee Gräber.
1: Ich würde sagen, dass wir uns mit dem Team da sehr gut unterhalten können. Wir haben diverse Spiele dabei, wie auch zum Beispiel ein Lotto, das wir spielen. Und gewisse sich das ja auch schon gewöhnt, weil wir sind auch schon mit dem Gar auf Prag gefahren und von dem her wissen wir schon, wie wir die Zeit verdörlen können.
0: Gefahren sind sie am Morgen früh, so dass sie am Abend in Tschechien sind angekommen. Dann haben sie auf ein feines Nacht gegeben. Und dann sind sie schon gleich ab ins Bett, so dass sie heute fit sind.
1: Und da ist der Plan, dass wir am Morgen noch ein Training machen, wo wir noch ein bisschen einen Feinschliff setzen auf Tatran. Und dann gibt es sicher noch einen Theorieblock vor dem Match und dann geht es dann natürlich schon los.
0: Los geht das Hinspiel vom Viertelfinale für die Wizards Bern Burgdorf dahin am 5. Und sie können mit Blick auf einen Saisonstart mit einem guten Gefühl in der Champions Cup starten, sagt Ella Fee Gräber im Interview mit Neo1. Angefangen mit dem Sieg vom Super Cup, einem Duell zwischen dem amtierenden Schweizer Meister und dem Cup-Sieger.
1: Und ich finde, wo wir sehr gut gespielt haben, in den nächsten Spielen haben wir dann wieder ein bisschen mehr Sachen ausprobiert, haben aber die Spiel gewonnen und ich glaube, das gibt uns sicher viel Selbstvertrauen und Sicherheit, um in das Spiel gegen Tatran hineingehen.
0: Und wer weiss, vielleicht geht es der Volksgeschichte der Wizards Bern Burgdorf weiter und sie gewinnen nach dem ersten Schweizer Meistertitel letzte Saison und dem Supercup heuer jetzt auch noch den Champions Cup.

0: Das ist Neo 1 an diesem Mittwochnachmittag. Es ist 4 Uhr.
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2: Aus der Redaktion der Pascal Rupp. Herzogenbuchsee rüstet auf LED um. Biel wird mit den Steuern rauf und das Wetter heute bleibt sonnig, morgen gibt es mehr Wolken. Die Gemeinde Herzogenbuchsee wird bis übernächstes Jahr alle öffentlichen Lampen auf LED umrüsten. Bei den Strassenlampen läuft diese Umrüstung schon seit mehreren Jahren in Tranchen. Auch in den Gebäuden der Gemeinde sollen überall LED-Lampen drin sein. Für die letzte Tranche dieser Umrüstung hat der Gemeinderat von Herzogenbuchsee 170'000 Franken genehmigt, schreibt er in einer Mitteilung. Im solothurnischen Bellach ist vor 2 Wochen das Firmengebäude vom Gemüse- und Früchtegrosshändler Siragusa komplett ausgebrannt. Eine Person ist dabei ums Leben gekommen. Die Polizei geht davon aus, dass jemand beim Rauchen auf der Ostseite des Gebäudes nicht aufpasst. Ein Bereich bei der Laderampe dort wird auch als Pause- und Raucherplatz gebraucht. Hinweise, dass jemand das Feuer extra hat ausgelöst, gäbe es nicht, schreibt die Solothurner Kantonspolizei. Biel will seine Finanzen in den Griff bekommen. Die Stadt will darum mit den Steuern rauf, und zwar um einen Steuerzehntel. Dazu sind auch Sparmassnahmen geplant. So rechnet der Bieler Gemeinderat im Budget von nächstes Jahr mit einem Minus von 5 Millionen Franken, meldet er heute. Gleichzeitig sind Investitionen von rund 80 Millionen Franken angedenkt. Die Finanzkommission vom Stadtrat stellt sich hinter das Budget, schreibt sie. Der Stadtrat selber schaut im Oktober über die Vorlage. Ende November entscheiden die Stimmberechtigten vor Stadt Biel über das Budget von nächstes Jahr. Die Schweiz schickt nächstes Jahr bis zu 12 zusätzliche Armeeangehörige auf Bosnien und Herzegowina. Nach dem Ständerat sagt auch der Nationalrat Ja dazu. Die Schweiz hat schon seit 2004 Leute von Armee zu Bosnien und Herzegowina, bis jetzt 20. Sie helfen dort bei der Friedensmission, die die EU leitet. Der Nationalrat hat eigentlich bis zu 36 zusätzliche Soldatinnen und Soldaten einsetzen wollen, hat jetzt aber auf die Linie vom Ständerat eingelenkt. Und noch zum Sport. Eishockey, der Austin Czarnik fällt 6 bis 8 Wochen aus. Der amerikanische Stürmer hat sich im ersten Spiel dieser Saison am Handgelenk verletzt und ist heute operiert worden, meldet sein Club Lausanne. Und auch bei Aschua fällt der Stürmer mehrere Wochen. Der Jeremy Gerber hat sich am Unterkörper verletzt, heisst es vom Club. Der Gerber kann 2 bis 3 Monate nicht spielen.
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0: Trocken und freundlich ist es heute an diesem Mittwochnachmittag. Sehr viel Sonnenschein, blauer Himmel. Und das ist auch das Thema heute Abend. Näher in der Nacht auf morgen, da hat es hier und da Wolkenfelder. Und dann ist es morgen Morgen frisch, um die 6 oder 7 Grad. Aber es bleibt trocken. Näher am Morgen Donnerstag haben wir viel Sonnenschein, das vor allem am Vormittag. Nach dem Nachmittag mehr Wolken, die dazukommen, wo die Sonne dort nicht mehr so fest maschinen wie am Vormittag. Es bleibt aber auch trocken morgen bis zu 21 Grad.
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0: Noch mehr Meldung habe ich von der A1 Bern Richtung Zürich zwischen der Verzeigung Lauterbach und Önsingen, wo es gestohlen. Dort verliert ihr etwa eine Viertelstunde. Da sagen Verkehrsüberlastung, viel Geduld und einen lieben Gruß ins Auto. Wenn man auswandert, dann lässt man viel zurück hier in der Schweiz. Und dann gibt es auch Unterschiede zu den anderen Ländern. Zum Beispiel auch die Unterschiede zwischen der Schweiz und Amerika. So die Weiler Ehepaar, Mike Kostetler und Marina Marr, die haben es auch so herausgefunden. Sie haben 6 Jahre in Florida gelebt und dort einen Waffenladen geführt. Dann haben sie ganz viele Unterschiede festgestellt. Was ihnen da besonders aufgefallen ist in Amerika, das erzählen sie uns gegen den 4. ab. Hier im Studio für euch der Best Group und ich, der Manuel Bartlomé. Gebigen Nachmittag. Ciao zusammen.
2: Salut zusammen.

0: Klangkarussell mit Sonnentanz. Habt ihr gehört, hier bin ich auch Adam, Mittwochnachmittag, der 23. September haben wir. Die gesamte Schweiz hat laut Schweiz Tourismus eine Fläche von 41'285 Quadratkilometern. Ihr müsst euch das jetzt nicht vorstellen können. Einfach nur mal schnell zum Vergleich. Der amerikanische Bundesstaat Florida allein ist mit 170'312 Quadratkilometer gut viermal so gross. Die Grösse ist aber noch lange nicht der einzige Unterschied zwischen hier und denen.
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0: Der Mike Kostettler und die Marina Marrer von Huttwil kennen die Unterschiede zwischen der Schweiz und Amerika bestens. Sie sind 2020 auf Florida ausgewandert und haben dort einen Waffenladen aufgetan. Seit einem Jahr sind sie jetzt wieder zurück in die Schweiz und Lara Kipf hat einen Besuch bekommen von ihnen hier im Neo-A-Studio.
2: Und bei diesem Besuch haben wir die beiden eben unter anderem von den grössten Unterschieden erzählt. Da gäbe es viel, sagt der 50-jährige Mike Kostettler.
3: Auf einmal sicher die Mentalität. Also die Leute, der Umgang, das Wetter ist ganz anders. Und ja, was hat es noch? Zu essen. Du kannst im Nachhinein sagen, der Amerikaner hat keine Esskultur. Oder auch nicht eine grosse. Du kannst zwar alles haben dort, aber ja, so eine grosse Esskultur haben sie nicht. Aber was uns oder mir zum Beispiel sehr imponiert hat, ist so das Lockere.
2: Es sei alles viel weniger versteift und engstirnig als in der Schweiz. Außerdem sind die AmerikanerInnen nicht neidisch, ergänzt die 36-jährige Marina Marrer. Im Gegenteil.
4: Umso erfolgreicher du bist, desto mehr haben sie eigentlich Freude an dir und loben dich auch. Und Mike hat eben mal noch sein Studio aufgetan und was war das? 10 Minuten von dir war eine andere Tätowiererin. Und die hat ihm geholfen, Formular auszufüllen, was er alles braucht. Und also in der Schweiz gäbe es das nicht.
2: Das habe ihnen in Amerika besonders gut gefallen und ihnen den Start ins neue Leben erleichtert. Sie haben es aber so oder so gut gebracht, erzählt Marina weiter. Schon bei den Vorbereitungen auf das Auswandern haben sie in Florida ihre amerikanische Familie lernen können. Der David und Michelle, beides MaklerInnen, die sie unterstützt haben.
4: Wir haben dann auch sehr schnell sonst Leute kennengelernt von ihrem Umfeld. Und dort ist wirklich, sie haben uns viele Tipps gegeben. Wir sind auch 2-3 Mal halt auf die Nase gefallen, logisch, aber der Start sonst ist eigentlich gut gegangen, ausser halt, wir sind am 22. Februar angekommen in Florida und irgendwie am 15. März war der weltweite Lockdown gewesen. Und das ist schon halt die Angst, was geht, was läuft überhaupt, hat eh niemand so recht gewusst und so. Und dort ist dann der Start etwas schwieriger geworden.
2: Auf dem Mal war sehr ungewiss gewesen, ob und wenn sie ihre Waffenladen auftun können. Dazu ist noch gekommen, dass sie als Ausländer von den Einheimischen ausgenutzt wurden.
4: Wir hatten einen Baubude, der uns unterstützt hat, den wir haben müssen haben. Und der Architekt dort hat uns über das Ohr gehauen, hat etwas zu viel verlangt und eigentlich schlechte Pläne gemacht, die gar nicht gegangen sind. Nachher halt auch im Alltag so Kleinigkeiten mit einkaufen, wo wir viel zu viel Geld ausgeben, weil wir nicht gewusst haben, dass es irgendwo da die Coupon-Häftchen gibt oder irgendwelche Apps, wo man kann Geld sparen kann. Zum Beispiel bei Medikamenten ist das so extrem. Du musst einfach nur eine Gratis-App abladen und dann hast du 70% Rabatt.
2: Das sind Sachen, die sie nach ihrer Ankunft in Florida zuerst mal haben müssen lernen. Alles in allem sind der Mike Kostettler und Marina Marrer aber gut ihr Amerika-Abenteuer gestartet, das insgesamt 6 Jahre lang gedauert hat.
0: Wie ihr Alltag in Amerika als Inhaberinnen von einem Waffenladen hat ausgesehen und wie das Geschäft angelaufen ist, das erzählt uns das Paar von Huttwil, dem Morgen.
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0: Foo Fighters mit Wheels. Habt ihr gehört, hier bin L1. Wir gehen langsam, aber sicher richtig für Abend. Wir haben 16:30.
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0: Ja, es ist immer noch kein Regen in Sicht. Die Sonne dominiert, es ist trocken und freundlich heute Nachmittag und auch heute Abend. Dann in der Nacht kommen Wolkenfelder dazu, aber auch dann trockene Verhältnisse. Und dann ist es morgen recht frisch, um die 6-7 Grad für aussen. Und dann am Vormittag morgen viel Sonnenschein. Der Sonnenschein nimmt ein bisschen ab am Nachmittag und dann kommen dann mehr Wolken dazu und verstecken dann die Sonne noch ein bisschen. Es bleibt aber auch morgen trocken, ebenfalls Höchstwerte um die 21 Grad.
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0: Noch mehr Meldung habe ich von der A1 Bern Richtung Zürich zwischen Kriegstedt und Önsigen. Dort stauen es. Müsst ihr etwa 20 Minuten mehr Zeit einrechnen. Ich wünsche gute Fahrt, viel Geduld.
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0: Ganz egal, ob ihr daheim seid am Wirken oder noch am Bügeln oder vielleicht auch auf dem Weg für heim, wir begleiten euch durch den Feierabend, der Pesco-Rupp und ich, der Manuel Bartlomé, wünsche gebige Hinnig. Ciao zusammen.
2: Salut zusammen.

0: Das ist schnell eins an diesem Mittwoch, Feierabend, 20 Minuten vor den Fünfenheimer. 100 Jahre, das ist eine lange, lange Zeit. In dieser Zeit sind unter anderem die Autos erfunden worden, das Radio ist entstanden und die Welt generell hat sich komplett verändert. Und es gibt Leute, die sich seit 100 Jahren mit etwas beschäftigen, das heutzutage für ganz viel nicht mehr so präsent ist. Wie man früher noch mit alten Briefen und Kuverts kommuniziert hat. Mit dem Ganzen beschäftigt sich der Schweizerische Ganz-Sachen-Sammlerverein, der heute das 100-Jahr-Jubiläum in Burgdorf feiert, erklärt der Präsident Bruno Caesar.
1: Briefmarken sammeln und insbesondere Spezialitäten sammeln ist hier aufgekommen, ist gross en vogue und hat dann seinen Höhepunkt etwa in den 70er und 80er Jahren vom letzten Jahrhundert gehabt.
0: Fangen wir aber heute ganz vorne an. Was ist überhaupt so eine sogenannte Ganz-Sache? Eine Ganz-Sache ist ein Poststück, das das Porto schon getroffen hat, zum Beispiel bei einem Kuvert oder bei einer Postkarte. Der Wert, der zeigt, wie viel das Porto kostet, ist also schon drauf gedruckt und man muss nicht extra noch eine Briefmarke draufkleben. Und um die Poststücke geht es beim Schweizerischen Ganz-Sachen-Sammlerverein. Die Verantwortlichen haben dann so Kuvert oder Postkarten gesammelt. Dabei hat sie vor allem interessiert, von wo die Poststücke kommen und was die Geschichte dahinter ist.
1: Der Ganz-Sachen-Sammlerverein war schon immer innovativ gewesen. Der hat immer Neues gewagt, hat immer Neues gemacht. Der hat probiert, auszutrampen, die Pfade zu verlassen.
0: Die SammlerInnen haben angefangen, die ganzen Briefe und die Poststücke zusammen mit dem Porto aufzubewahren. Auch wenn das manchmal ziemlich viel Platz braucht, sagt Bruno Caesar.
1: Weil Sie müssen sich vorstellen, Briefmarken hat man gesammelt und hat sie in so ein Album eingesteckt. Wenn Sie das ganze Dokument jetzt nennen, brauchen Sie sehr viel mehr Platz und das war schwierig, das zu hüten. Und hier aber hat es schon Leute gegeben, die gemerkt haben, das ist doch sehr viel spannender, wenn man auch noch weiss, wer ist der Absender und was hat er für eine Message geschickt und warum.
0: Die Mitglieder des Vereins haben jetzt die Geschichten hinter diesen Dokumenten recherchieren und forschen. Der Verein ist im 1926 Luzern gegründet worden und jetzt, 100 Jahre später, feiern die Mitglieder das Jubiläum in Burgdorf. Vom Morgen an bis am Samstag gibt es jetzt dort unter anderem eine Ausstellung. BesucherInnen können die alten Poststücke anschauen und auch die SammlerInnen treffen.

0: Plüsch habt ihr gehört mit Hab's gut hier bei Neo Eisen, dem Mittwoch für Abend, 23. September. Als Baby hat man so ein bisschen die eigene Sprache. Nachher kommt dann mal das Lallen, also dann, wo die Silben wiederholt werden. Ab einjährig ist die sogenannte Einwortphase dran und ein Jahr später hat sich dann alles so weiterentwickelt, dass einfache Sätze möglich sind. So ist der Ablauf, wie wir Menschen mit der Kommunikation anfangen. Also einmal, wenn alles nach Plan läuft.
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0: Manchmal ist da, wo es nicht so wie es sollte. Und dann braucht es Unterstützung, Lisa Grabers.
2: Und die findet man, wenn das Problem bei der Kommunikation ist, bei der Logopädie. Im Rahmen der Schule gehört Logopädie zum Spezialunterricht, ein niederschwelliges Unterstützungsangebot der Regelschule. Eltern oder auch Klassenlehrpersonen können das Kind in die Logo schicken.
3: Die Kinder kommen dann in der Regel einmal Woche eine Lektion zu mir ins Logopädiezimmer.
2: Sagt Anna Joss. Sie ist Logopädin bei der Schule zu Langnau. Kurz zusammengefasst, Logopädie kümmert sich um alles rund um die Kommunikation. Heisst, der Aussprache, dem Verständnis, der Grammatik und so weiter. Eine Lektion dauert meistens 45 Minuten und ist in der Schulzeit eingebettet. Wenn eine Logopädie-Stunde für ein Kind startet, dann wird alle zuerst mal zusammen geblödert.
3: Und die Sequenz ist für mich einfach auch immer ganz spannend, weil ich wirklich beobachten kann, wie das Kind redet. Und ob sich an Sprache schon etwas verändert hat.
2: Darauf werden dann gezielte Übungen gemacht.
3: Wo wir wirklich konkret an diesem Thema arbeiten und üben, das das Kind eben mitbringt.
2: Die Übungen die sind ganz unterschiedlich. Es kann sich um die Aussprache drehen, um die Grammatik, um das Sprachverständnis und das alles spielerisch, mit Spielkarten oder Wimmelbüchern. Dazu habe ich auch noch mit der Petra Ständer geredet, die langjährige Logopädin ist in Burgdorf.
4: Ich habe ja lange im Vorschulbereich gearbeitet und dort ist es sehr spontan. Dort kommt das Kind einfach rein und schnappt sich irgendwo ein Spielzeug, irgendetwas und tut aus dem heraus wie etwas erarbeiten. Jetzt arbeite ich in einer besonderen Volksschule mit Kindern, die auch Beeinträchtigungen haben.
2: Dort ist der Fokus des Logopädieunterrichts viel mehr auf die Handlung des Kindes gelegt.
4: Weil das wieder Boden gibt, für nachher die ganze Sprache. Oder? Weil das Kind interessiert sich ja auch für das. Es gibt ein Handlungsresultat. Und dann will das Kind auch wissen, wie die Sachen alle heissen oder was wir da brauchen.
2: Die Kinder sind einzeln und nicht in Gruppen in der Logopädie. Dazu ist es sehr individuell, wie lange eine Therapie dauern soll. Von wenigen Wochen bis zu mehreren Jahren, je nach Bedarf des Kindes. Bei der Aussprache zum Beispiel kann es schnell gehen, bis das Problem gelöst ist. Dort braucht es alle nur einen kleinen Anreiz, so Petra Ständer weiter.
4: Weil sie merken ja alle selber nicht unbedingt, dass sie es falsch sagen. Sie haben manchmal das Gefühl, man hat einfach schlechte Ohren und gehört es nicht gut. Und wirklich zu verstehen, was genau an dem nicht ganz richtig ist, so wie sie es sagen. Und das ist eigentlich auch so ein bisschen das Hauptding bei vielen Kindern, dass sie das wie verstehen. Und dann geht es relativ zackig näher, ja.
0: Dass es ein paar Mal zackig geht, das erlebt auch Andrea Stettler. In Burgdorf arbeitet sie in einem grossen Raum, unter dem Dach von der Gimmer Sporthalle. Der gibt sie Psychomotorik, einen ganzheitlichen Ansatz, der zu fühlen, zu denken, zu handeln und zu bewegen von den Kindern zusammenbringt.
5: Es gibt wirklich Kinder, die kommen nur wegen etwas, zum Beispiel die Stifthaltung vom Schreiben, und dann geht es 20 schneller. Wenn natürlich die ganze sozial-emotionale Thematik, dann gibt es eher eine längere Sache. Aber es gibt auch Kinder, die wirklich nach einem halben Jahr sagen kann, hey, die Fortschritte sind so gut, kein Leidensdruck mehr da, tschüss, plötzlich kommt ein anderes Kind über.
0: Morgen geht es ein bisschen genauer um die Psychomotorik.
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0: Ihr seid mit dem Eis gut unterwegs an dem Mittwoch für Abend. Jetzt ist der Gipfüfi.
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0: Jetzt ist Fifi, ciao zusammen.
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5: Am Mikrofon ist der Pascal Rupp. Teure Renovationen und genug Reserveplätze in der Region. Der Kanton Bern tut die Asylunterkunft zu Schaffhausen im Emmental zu. Die Coupe Minoterie hat einen Käufer für die Steinermühle zu Zollbrück gefunden. Und das Wetter hinten ist es sonnig, morgen gibt es durch den Tag gegen mehr Wolken, es bleibt aber trocken. Der Kanton tut die Asylkollektivunterkunft zu Schaffhausen im Emmental auf Ende März nächstes Jahr zu. Das heisst, anfangs die Woche ihre Mitteilung vor Gemeinde Hasli bei Burgdorf, wo Schaffhausen dazugehört. Neo Eis hat schon berichtet. Die zuständige Gesundheits-, Sozial- und Integrationsdirektion GSI vom Kanton Bern will die Unterkunft zutun, weil sie unter anderem nicht mehr gut zu Weg ist. Das erklärt der Kommunikationsverantwortliche Gundekar Giebel.
6: Die Unterkunft wird geschlossen, respektive geht zu, weil man müsste verhältnismäßig viel investieren für Renovationsarbeiten. Und als zweiter Grund haben wir momentan eine genügend grosse Reserve in dieser Asylregion.
5: Es stimme zwar, dass es im Kanton Bern gäng noch viel Platz in Asylunterkünften braucht, aber
6: man muss das Ganze im Gesamtzusammenhang sehen vom Asylwesen. Mit den 5 Asylregionen im Kanton Bern haben wir die Auflage auch von der Politik, dass die Asylsuchenden entsprechend der Bevölkerungsdichte vom Kanton unterbracht werden.
5: Und das Emmental sei eher gut ausgelastet, ergänzt der Gundekar Giebel, Kommunikationsverantwortlich von GSI. Im Moment leben laut der Gemeinde rund 60 Leute zu Schaffhausen in Kollektivunterkunft. Die werden jetzt nach und nach umplatziert. Wieso die Gemeinde Hasli bei Burgdorf mit der Schliessung nicht zufrieden ist, findet ihr zum Nachhören auf neo1.ch. Anfangs Mai hat die Wattländer Coupe Minoterie, kurz GMSA, gemeldet, dass sie die Steinermühle zu Zollbrück zutut und dass sie einen Käufer für die Gebäude sucht. Der Käufer hat GMSA gefunden. Das Areal gehört ab dem 1. Mai 2027 jemand anderem. Wem, sagt die Coupe Minoterie nicht. In der Mitteilung heisst es einfach, dass am Standort Zollbrück weiter Lebensmittel produziert werden. Und dass ein Teil der 28 Mitarbeitenden kann bleiben. Wie viel, ist nicht klar. Die Bühne Bern ist für die International Opera Awards von heuer nominiert. Und zwar in der Kategorie Weltpremiere. Es geht um die Oper L'Agamennone, meldet die Bühne Bern. Die Oper von Salvatore Sciarrino ist Ende Mai bei Bühne Bern uraufgeführt worden. Ob es für die Stadt Berner Institution auch einen Preis gibt, kommt am 21. November zu Wien aus. Der Ständerat will strengere Regeln für systemrelevante Banken. Tochterfirmen im Ausland sollen in Zukunft mit 90% härtem Eigenkapital abgesichert sein. Doppelt so viel wie besitzen. Es sei die Verantwortung der Politik, Lehren aus dem Untergang von Credit Suisse zu ziehen, hat Finanzministerin Karin Keller-Sutter im Ständerat gesagt. Der UBS, der die Regeln trifft, passt das gar nicht. Es sei eine übermässige Verschärfung der Regeln, die schon heute zu den strengsten weltweit zählen, schreibt die UBS in ihrer Mitteilung. Als nächstes entscheidet der Nationalrat.
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0: Sonne die mal fleissig scheinen. Heute wir haben wir blauen Himmel, praktisch wolkenlos in diesem Fall. Aber in der Nacht auf morgen können die Wolkenfelder dazukommen. Und dann ist es morgen Morgen wieder frisch um die 6-7 Grad draussen, aber eine trockene Verhältnis. Dann morgen Donnerstag, ähnlich wie heute, am Morgen Vormittag viel Sonnenschein und am Nachmittag dann mehr Wolken, die dazukommen, die die Sonne mögen verstecken. Es bleibt aber morgen trocken und freundlich. Es gibt auch morgen Höchstwerte bis zu 21 Grad.
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0: Luke Kissling mit dem Überblick.
7: Auf der A1 Bern Richtung Zürich zwischen der Raststätte Grauholz und Kilchberg stocken sie im Moment und auch auf der gleichen Strecke hat er auch noch einen Stau, das zwischen Kriegstätte und Önsingen. Dort müsst ihr um die 20 Minuten mehr einberechnen, weil es eben staut auf mehreren Abschnitten. Dann haben wir auch noch Stop and Go auf der A1 Zürich Richtung Bern zwischen Herkingen und Wangader Aare. Und auf der Hauptstrasse geht es im Moment zu Thun in der Innenstadt länger. Da müsst ihr um die 6 bis 8 Minuten mehr einberechnen.
0: Gute Fahrt.
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0: Ihr habt vorhin gehört in den News, dass die Unterkunft Schaffhaus im Emmental geht zu per Ende März nächstes Jahr. Das, obwohl die Gemeinde die Unterkunft gerne würde behalten. Jasmin Wüttrich aus der Redaktion hat bei der zuständigen Gesundheits-, Sozial- und Integrationsdirektion vom Kanton Bern nachgefragt, wieso die Unterkunft denn überhaupt zugeht. Wir hören es im 4. ab hier bei Neo 1. Für euch im Studio, der Pascal Rupp aus der Redaktion und ich, der Manuel Bartlomé, Gebige Hinnich.

0: Maroon 5 mit Sugar habt ihr gehört, hier bei Neo 1 am 23. September, 4. ab 5 ist es.
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0: Noch bis Ende März nächstes Jahr und er ist fertig. Die Kollektivunterkunft für Asylsuchende zu Schaffhausen im Emmental geht zu. Das heisst anfangs die Woche in einer Mitteilung von der Gemeinde Hasli bei Burgdorf, wo Schaffhausen dazugehört. Dass die Gemeinde davon nicht begeistert ist, haben wir schon berichtet. Ihr findet es auf neo1.ch zum Nachhören. Jasmin Wüttrich aus der Neo1-Redaktion hat bei der zuständigen Gesundheits-, Sozial- und Integrationsdirektion vom Kanton Bern nachgefragt, wieso die Unterkunft im ehemaligen Schulhaus Schaffhausen überhaupt zugeht.
2: Weil eigentlich heisst es ja gern, der Bedarf an Plätzen in Asylunterkünften ist gross. Und dazu heisst es auch etwa die, dass Asylunterkünfte in den Gemeinden nicht nur gern gesehen sind. In Schaffhausen ist das nicht so. Die Gemeinde hat die Unterkunft gern offen gelassen, auch weil es finanziell für Hasli bei Burgdorf ist, attraktiv war. Warum also die Unterkunft gleich zutun?
3: Die Unterkunft geht zu, weil man müsste verhältnismäßig viel investieren für Renovationsarbeiten.
2: Sagt der Gundekar Giebel, kommunikationsverantwortlich vor zuständigen Gesundheits-, Sozial- und Integrationsdirektion GSI vom Kanton Bern. Das Gebäude ist so schlecht zweckt, dass der Betrieb von einer Kollektivunterkunft nicht mehr tragbar ist, begründet die GSI. Die Schliessung heisst es in der Mitteilung der Gemeinde.
3: Ich habe jetzt keine konkreten Beispiele. Ich weiss nur, dass es verhältnismäßig grosse Summen sind, die man hätte müssen investieren müssen. Und da hat man gefunden, dass momentan mit dem Angebot, das man sonst hat, dass das sich momentan nicht rechnet.
2: So der Gundekar Giebel. Aber warum nicht das Geld investieren an einem Ort, wo die Gemeinde und die Bevölkerung eine Asylunterkunft akzeptiert? Zuletzt hat der Kanton zum Beispiel die Pläne für eine Unterkunft zu Kandersteg müssen verwerfen. Und auch die Kollektivunterkunft Steffisburg hat zu reden gegeben. Diese Unterkunft will der Kanton über das 2026 herausführen, trotz einem befristeten Vertrag mit der Gemeinde bis Ende Jahr. Die Gemeinde will das nicht. Der Kanton tut also eine Kollektivunterkunft in einer Gemeinde, die es akzeptiert ist, zu und lässt sie in einer Gemeinde, die es nicht will, offen. Sie können nicht anders, sagt der Kommunikationsverantwortliche von GSI.
3: Wir haben die Auflage auch von der Politik, dass die Asylsuchenden entsprechend der Bevölkerungsdichte vom Kanton unterbracht werden.
2: Das heisst, die Unterkünfte müssen im ganzen Kanton Bern verhältnismässig verteilt sein. Und das ist seit der Neuausrichtung des Asylwesens des Kantons Bern im 2020 gesetzlich verankert.
3: Sonst könnte man jetzt den Kurzschluss machen und sagen, ja, wenn wir keine Kollektivunterkunft in Kandersteg können eröffnen im 2028, dann können wir ja Schaffhausen weiterhin offen lassen und dort renovieren. Das ist eben nicht etwas, wo man regionsmässig verschieben kann.
2: Eben wegen der Verteilung auf die Bevölkerung. Und beim Blick auf die ist das Emmental und der Oberaargau gut ausgelastet.
0: Bis Ende März nächstes Jahr ist die Kollektivunterkunft Schaffhausen noch offen. Aktuell leben dort laut der Gemeinde rund 60 Leute. Was mit denen passiert, findet ihr zum Nachhören auf neo1.ch.
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1: Das ist Neo 1, an diesem Mittwochabend, 17:30 haben wir. Die aktuellsten News kurz und knackig mit dem Pascal Rupp.
2: 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Im solothurnischen Bellach ist vor zwei Wochen das Firmengebäude vom Gemüse- und Früchtegrosshändler Siracusa komplett ausgebrannt. Eine Person ist dabei ums Leben gekommen. Die Polizei geht davon aus, dass jemand beim Rauchen auf der Ostseite des Gebäudes nicht aufgepasst hat. Ein Bereich bei Laderampe dort wird auch als Pause- und Raucherplatz gebraucht. Hinweise, dass jemand das Feuer extra hat ausgelöst, gäbe es nicht, schreibt die Solothurner Kantonspolizei. 233 Studierende der Berner Fachhochschule haben heute ihre Ingenieurs- oder Informatikausbildung erfolgreich abgeschlossen. 213 haben den Bachelor geschafft, 20 der Master, meldet BFH. Und ein Sport OL im litauischen Druskininkai ist es heute mit der OL-Europameisterschaft losgegangen. Auf dem Programm ist die Quali für die Lang- und Mitteldistanz gestanden. Alle 16 Schweizer Athletinnen und Athleten haben es im Finale geschafft. In Langdistanz geht es morgen um die Medaille, bei der Mitteldistanz am Samstag. 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
1: Trocken, freundlich und sonnig. Das ist das Wetter heute Abend. Und dann kommen die Wolkenfelder dazu in der Nacht auf morgen. Und dann ist es recht frisch am Morgen. Morgen, Donnerstagmorgen, um die 6-7 Grad. Und dann haben wir dann morgen viel Sonnenschein, am Vormittag, am Nachmittag die Wolkenfelder, die dazukommen, wo die Sonne ein bisschen verdecken. Aber auch morgen trocken und freundlich bis zu 21 Grad morgen.
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1: Luke Kiesling, wie sieht es aus auf der Strasse?
4: Ja, dann müsst ihr vor allem gerade ein bisschen aufpassen, dass ihr gerade unterwegs seid auf der A1-Bahn Richtung Zürich zwischen Nönzingen und Herkingen. Hat es Gefahr. Es hat nämlich ein Velo, das rumliegt. Irgendjemand hat auch ein Velo verloren. Dann müsst ihr gerade aufpassen auf der A1-Bahn Richtung Zürich, das zwischen Nönzingen und Herkingen. Dann auf der gleichen Strecke, da stockt es zwischen Wankdorf und Kilchburg und ebenfalls auf der gleichen Strecke auch noch zwischen Kriegstetten und Nönzingen, wo es stauet. Dort müsst ihr 20 Minuten mehr einbauen. Berechnen. Dann haben wir auch noch gerade zwischen Önsingen und Herkingen, wo es da Stop and Go hat. Nachher hat er ebenfalls noch stockenden Verkehr in die andere Richtung, A1 Zürich Richtung Bern, zwischen Herkingen und Wangen an der Aare. Und auf der Hauptstrasse, da stocken sie jeden Abend zu Grosshochstädten Richtung Talacker und dort zu Thun, das in der Innenstadt. Aber an beiden Orten geht es nie länger als 5 Minuten.
1: Leo 1 Etwa um 20 vor, da gibt es den Wettertalk und da thematisieren wir auch, wie das Wetter im Freitag und am Wochenende. Und dann etwa plus minus um 10 vor gibt es den Sporttalk zusammen mit dem Pascal Rupp. Der Pascal und ich wünschen einen gebigen Hinweis. Ciao zusammen.
5: Salut zusammen.

0: Ihr hört Neo 1 an diesem Mittwochabend. Wir haben 20 vor 6.
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0: Blauer Himmel und viel Sonnenschein haben wir gehabt, heute im Nami im Neo 1 Land. Fabian Umbricht von Meteotest Bern. Wie

0: sieht der heutige Abend aus und die Nacht auf morgen? Ist das ebenfalls trocken und freundlich?
1: Es geht trocken und freundlich weiter, das ist so. Es hat jetzt vielleicht während der Nacht zum Teil ein bisschen höhere Wolkenfelder rum, so ein bisschen Schleierwolken. Durch das kühlt es nicht ganz so stark ab, aber trotzdem ist es morgen Morgen frisch mit 5 bis 7 Grad. Aber wirklich, die Wolken sind harmlos, Regen muss man da nicht erwarten.
0: Das heißt, kein Regen, ist das ja morgen Donnerstag der Fall?
1: Ja, das ist auch morgen der Fall, weil am Morgen bleiben die Wolken ein Thema. Vor allem am Nachmittag werden sie dichter und können die Sonne zeitweise verdecken. Vorher so ein Gemisch zwischen sonnigen Abschnitt und Wolkenfelder. Also am Morgen grundsätzlich ein freundlicher Tag und obwohl es Wolken hat, ist es am Morgen trocken. Die Temperaturen ähnlich heute mit Höchstwert um 20 bis 21 Grad.
0: Das ist also tiptops Wetter. Sehr, sehr schön. Ist das auch am Freitag und am Wochenende das Thema?
1: Ja, es geht in diesem Stil weiter. Ja, am Freitag und am Wochenende weiterhin sehr viel Sonnenschein. Die Temperaturen bleiben so auf dem Niveau, wo wir können. Das heisst, am Morgen haben wir es recht frisch mit etwa 5 bis 7 Grad. Tagsüber dann mit der Sonne schneller wärmer. Und am Nachmittag Höchstwert um die 20 bis 22 Grad. Es wird sogar noch etwas wärmer auf eine Sonne zu. Dann kann es bis zu 24 Grad geben.
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0: Ihr seid mit Neo 1 unterwegs an diesem Mittwochabend, jetzt 11 Minuten vor den 6.
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0: Verletzungen, Champions League und Europameisterschaft, das sind drei Themen vom Sport von heute. Und wir starten mit Eishockey, Pascal Rupp.
3: Der Austin Czarnik fällt 6 bis 8 Wochen aus. Der amerikanische Stürmer hat sich im ersten Spiel dieser Saison am Handgelenk verletzt und ist heute operiert worden. Das meldet sein Club Lausanne.
0: Auch bei Ajoie fehlt der Stürmer mehrere Wochen. Der Jeremy Gerber hat sich am Unterkörper verletzt, heisst vom Club. Der Gerber kann 2 bis 3 Monate nicht spielen.
3: In der dritthöchsten Schweizer Eishockey-Liga, Mai-Hockey-Liga, ist heute die 2. Runde. Unter anderem spielt Huttwil auswärts bei den Pikes Oberthurgau. Langenthal hat auch auswärts gegen Thun. Beide Matchen vom 4. ab 8. Jahr.
0: Weiter geht's mit OL. Im litauischen Druskininkai ist es heute mit der OL-Europameisterschaft losgegangen. Auf dem Programm ist die Quali für die Lang- und die Mitteldistanz gestanden. Alle 16 Schweizer Athletinnen und Athleten haben sie final geschafft. In der Langdistanz geht es morgen um die Medaille, bei der Mitteldistanz am Samstag.
3: Als nächstes Unihockey. Die Wizards Bern-Burgdorf spielen heute im Champions Cup auswärts das Viertelfinal-Hinspiel gegen Tatran aus Tschechien. Das Spiel hat um 5 Uhr angefangen. Im Moment läuft das 2. Drittel und es steht 3:3.
0: Wir wechseln zum Shooten. Der Christian Eriksen shootet nicht mehr für Wolfsburg. Der 34-jährige Dan und der deutsche Zweitligist haben den Vertrag, der noch bis Ende Saison wäre gelaufen, aufgelöst. Er will näher bei seiner Familie zu Dänemark sein, melden Club und Spieler.
3: Der Eriksen ist im Juni bei einem Länderspiel vor dänischen Nazi auf dem Spielfeld zusammengebrochen. Er konnte zwar schnell wieder aufstehen, es sind aber Erinnerungen vor EM 2021 aufgekommen. Dann ist der Eriksen nach einem Herzstillstand auf dem Rasen wiederbelebt worden und hat kurz darauf einen Herzschrittmacher bekommen. Seit seinem 2. Zusammenbruch hat der Dan nicht mehr geshootet. Ob das Ende von seiner Zeit bei Wolfsburg oder das Ende von seiner Karriere ist, das hat der Eriksen offen gelassen.
0: Die Spielerinnen von Servette Genoa starten hinten in die Champions League. Die Genferinnen haben daheim gegen Lyon. Abpfiff ist im 6:45.
3: Und dann noch Formel 1. Red Bull setzt weiter auf Isaac Hadjar. Der 21-jährige Franzose hat seinen Vertrag verlängert, meldet das Team. Der Hadjar startet damit auch nächstes Jahr zusammen mit dem Max Verstappen für Red Bull.
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3: Grüß euch miteinander, wir haben 6.
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5: Am Mikrofon ist der Pascal Rupp. Teure Renovationen und genug Reserveplätze in der Region. Der Kanton Bern tut die Asylunterkunft zu Schaffhausen im Emmental zu. Die Coupe Minoterie hat den Käufer für die Steinermühle zu Zollbrück gefunden. Und das Wetter hinten ist es sonnig, morgen gibt es durch den Tag gegen mehr Wolken, es bleibt aber trocken. Der Kanton tut die Asylkollektivunterkunft zu Schaffhausen im Emmental auf Ende März nächstes Jahr zu. Das heisst, anfangs die Woche ihre Mitteilung vor Gemeinde Hasli bei Burgdorf, wo Schaffhausen dazugehört. Neo 1 hat schon berichtet. Die zuständige Gesundheits-, Sozial- und Integrationsdirektion GSI vom Kanton Bern will die Unterkunft zutun, weil sie unter anderem nicht mehr gut zu Weg ist. Das erklärt der Kommunikationsverantwortliche Gundekar Giebel.
6: Die Unterkunft wird geschlossen, respektive geht zu, weil man müsste verhältnismäßig viel investieren für Renovationsarbeiten. Und als zweiter Grund haben wir momentan eine genügend grosse Reserve in dieser Asylregion.
5: Es stimme zwar, dass es im Kanton Bern gäng noch viel Platz in Asylunterkünften braucht, aber
6: man muss das Ganze im Gesamtzusammenhang sehen vom Asylwesen. Mit den 5 Asylregionen im Kanton Bern haben wir die Auflage auch von der Politik, dass die Asylsuchenden entsprechend der Bevölkerungsdichte vom Kanton unterbracht werden.
5: Und das Emmental sei eher gut ausgelastet, ergänzt der Gundekar Giebel, Kommunikationsverantwortlich von GSI. Im Moment leben laut der Gemeinde rund 60 Leute zu Schaffhausen in Kollektivunterkunft. Die werden jetzt nach und nach umplatziert. Wieso die Gemeinde Hasli bei Burgdorf mit der Schliessung nicht zufrieden ist, findet ihr zum Nachhören auf neo1.ch. Anfangs Mai hat die Wattländer Coupe Minoterie, kurz GMSA, gemeldet, dass sie die Steinermühle zu Zollbrück zutut und dass sie einen Käufer für die Gebäude sucht. Der Käufer hat GMSA gefunden. Das Areal gehört ab dem 1. Mai 2027 jemand anderem. Wem, sagt die Coupe Minoterie nicht. In der Mitteilung heisst es einfach, dass am Standort Zollbrück weiter Lebensmittel produziert werden. Und dass ein Teil der 28 Mitarbeitenden kann bleiben kann. Wie viel, ist nicht klar. Die Bühne Bern ist für die International Opera Awards von heuer nominiert. Und zwar in der Kategorie Weltpremiere. Es geht um die Oper L'Agamennone, meldet die Bühne Bern. Die Oper von Salvatore Sciarrino ist Ende Mai bei Bühne Bern uraufgeführt worden. Ob es für die Stadt Berner Institution und einen Preis gibt, kommt am 21. November zu Wien aus. Der Ständerat will strengere Regeln für systemrelevante Banken. Tochterfirmen im Ausland sollen in Zukunft mit 90% härtem Eigenkapital abgesichert sein. Doppelt so viel wie besitzen. Das sei die Verantwortung der Politik, Lehre aus dem Untergang von Credit Suisse zu ziehen, hat Finanzministerin Karin Keller-Sutter im Ständerat gesagt. Der UBS, der die Regeln trifft, passt das gar nicht. Es sei eine übermässige Verschärfung der Regeln, die schon heute zu den strengsten weltweit zählen, schreibt die UBS in ihrer Mitteilung. Als nächstes entscheidet der Nationalrat.
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3: Es ist heute Abend trocken, weiterhin auch freundlich und die Sonne zeigt sich noch. Nach der Nacht auf morgen haben wir Wolkenfelder und dann ist es morgen auch frisch draussen, bis zu 7 Grad. Dann kommt die Sonne wieder vor am Vormittag und am Nachmittag kommen dann mehr und mehr Wolkenfelder dazu, die die Sonne mögen verdecken. Aber auch morgen freundlich und trocken, bis zu 21 Grad.
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3: Luke Kessling hat es etwas abgenommen auf der Strasse.
2: auf den Hauptstrassen ja, aber auf den Autobahnen nicht. Da haben wir immer noch ein Velo, das angeblich rumliegt auf der A1 Bern Richtung Zürich, zu Schönzingen und Herkingen. Darum müsst ihr auf dieser A1 aufpassen, dass zu Schönzingen und Herkingen. Es könnte irgendwo ein Velo liegen. Und dann habt ihr auch noch Stau auf der gleichen Strecke, das zwischen Bankdorf und Kilchberg. Das ist bis zu 10 Minuten, die ihr länger habt. Bis zu 20 Minuten habt ihr länger auf der gleichen Strecke zwischen Kriegstätten und Dönsingen wegen Stau, das auf mehreren Abschnitten. Und dann müsst ihr auch noch mehr Zeit einberechnen auf der A1 Bern Richtung Zürich zwischen Önsingen und Herkingen. Dann haben wir auch noch stockenden Verkehr auf der A8 Interlaken Richtung Spiez zwischen Interlaken West und Därligen Ost. Dort geht es eben länger und von der Hauptstrasse da habe ich keine Meldungen.
3: Wir schicken einen lieben Gruß ins Auto.
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3: In unserer Sportstory diese Woche geht es um Bruno Widmer und seinen Ross. Seit vielen, vielen Jahren ist er als Schweizer Meisterschaften mit seinen Ross und hat er tatsächlich den dritten Schweizer Meistertitel geschafft. Wie das gelaufen ist, das hören wir plus minus im Viertel ab.
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3: Für euch im Studio bin ich, der Manuel Bartlomé. Ich wünsche einen gebigen Hinnig. Heid's gut, ciao zusammen.

0: Ihr hört Neo 1 an diesem Mittwochabend, 4 ab 6. 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
0: Vor 20 Jahren ist der Bruno Widmer von Worb in Kontakt gekommen mit Ross. Bei der Brauerei Egger, wo sie mit Ross und Wagen das Bier zu den Kunden gefahren haben. Aus dieser Begegnung ist eine grosse Leidenschaft entstanden. Und eine erfolgreiche dazu. Der Bruno Widmer betreibt Fahrsport mit seinen Ross, fährt mit einem Zwischspänner Meisterschaften. Jasmin Wüttrich.
3: Meisterschaft und natürlich auch Schweizer Meisterschaften. So auch heuer ends August in Genf. Bei den Schweizer Meisterschaften im Zwischspänner gibt es 3 Disziplinen an 3 Tagen.
4: Angefangen mit der Dressur war eigentlich gut gewesen. Bin ich zufrieden gewesen, habe ich auf die besten 5 Punkte verloren. Das ist noch so im Rahmen. Ich habe noch ein bisschen Poker mit den Ross. Ich habe nicht das Optimale für Freitag und Samstag mitgenommen. Dafür habe ich gewusst, dass ich am Sonntag ein ganz gutes Gespann werden habe.
3: Der Bruno Widmer darf 3 Ross mitnehmen und die dann je nach Disziplin tauschen. Am Samstag ist die Disziplin Marathon angestanden. Durch den Parkour ist er eigentlich gut gekommen mit seinem Gespann. Auf dem 2. Platz, knapp hinter der Führenden, ist er im letzten Wettkampftag.
4: Dann musste ich natürlich zuerst rein, müssen, weil ich auf dem 2. Zwischenrang war und sie auf dem 1. und es fährt hinten an. Und habe eigentlich in einem sehr schwierigen Parkour eine sehr gute Runde hergebracht.
3: Ohne Fehler durch alle 20 Hindernisse, Führung im Zwischenklassement. Seine Konkurrentin ist minder gut reingekommen. Sie hat in den ersten 10 Hindernissen schon 3 Fehler drin gehabt.
4: Und dann wusste ich, ja, jetzt ist es passiert. Jetzt wird sie es nicht mehr schaffen. Also, ja, man sagt es ja nicht, aber Schadenfreude ist die schönste Freude. Du kannst nur profitieren, die anderen Fehler machen. Es ist nur mal so, es ist im Shooten so, es ist im Eishockey so. Und es ist jetzt auch bei uns so, ja. Ja. Aber sie hat doch gleich Freude gehabt. Es war ihre erste Medaille, die sie gewonnen hat. Und ja, wir haben es gegen noch gut zusammen. Das ist gar kein Problem.
3: Schmunzelt der 43-jährige Bruno Widmer. Auch er war schon auf der anderen Seite.
4: Ich habe schon Titel verloren, also sprich einfach ja, am letzten Tag haarscharf um ein Viertelpünktchen, um ein halbes Pünktchen hat es auch schon nicht gelangt.
3: Der Worber ist aber sehr erfolgreich an den Fahrsport-Schweizer Meisterschaften.
4: Ich habe jetzt schon 2 Bronzen, 3 Gold und 2 Silberige in diesen 14 Jahre oder was, als ich jetzt auf dem Fahren. Also jetzt bald 2 Jahre hat es eine Medaille gegeben. Was ich sehr, sehr zufrieden bin. Oder? Das ist, aber mir ist auch schon 4. geworden. Und ja, da hast du immer natürlich wieder sehr Freude, wenn ich dazukomme.
3: Darum bedeutet ihm der insgesamt 3. Schweizer Meistertitel von heuer auch sehr viel.
0: Wie der Bruno Widmer seine Tiere auf die Meisterschaften trainiert, das sind ja auch fit und zu weg gewesen. Das haben wir diese Woche schon gehört. Das könnt ihr auf neo1.ch unter Sport bei den Sportstories nachhören.
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1: Ciao zusammen, halb 7 haben wir. Die aktuellsten News kurz und knackig mit dem Pascal Rupp.
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3: Im solothurnischen Bellach ist vor zwei Wochen das Firmengebäude vom Gemüse- und Früchtegrosshändler Siracusa komplett ausgebrannt. Eine Person ist dabei ums Leben gekommen. Die Polizei geht davon aus, dass jemand beim Rauchen auf der Ostseite des Gebäudes nicht hat aufgepasst. Ein Bereich bei Laderampe dort wird auch als Pause- und Raucherplatz gebraucht. Hinweise, dass jemand das Feuer extra hat ausgelöst, gäbe es nicht, schreibt die Solothurner Kantonspolizei. 233 Studierende der Berner Fachhochschule haben heute ihre Ingenieurs- oder Informatikausbildung erfolgreich abgeschlossen. 213 haben den Bachelor geschafft, 20 der Master, meldet die BFH. Und am Sport OL im litauischen Druskininkai ist es heute mit der OL-Europameisterschaft losgegangen. Auf dem Programm ist die Quali für die Lang- und Mitteldistanz gestanden. Alle 16 Schweizer Athletinnen und Athleten haben es im Finale geschafft. Bei Langdistanz geht es morgen um die Medaille, bei der Mitteldistanz am Samstag.
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1: Die Sonne die zeigt sich noch heute Abend und es ist weiterhin trocken und freundlich. Das ist ja in der Nacht auf morgen der Fall, aber mit ein paar Wolkenfeldern, die dazukommen. Aber alles in allem ist der Regen kein Thema. Morgen Vormittag ebenfalls viel Sonnenschein. Nachmittag mehr Wolkenfelder, die dazukommen, aber auch morgen trocken und freundlich. Nachmittag Höchstwerte um die 21 Grad.
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1: Zwei Meldungen habe ich euch von der Autobahnen A1 Bern Richtung Zürich zwischen Wangen-Draren und Herkingen, wo es stockend auf mehreren Abschnitten und ebenfalls noch eine Meldung von der A1 Bern Richtung Zürich zwischen Önsingen und Herkingen. Und dort gibt es Stop and Go, das wegen einem Pannenfahrzeug. Habt euch Sorge und fahrt gut! Für euch im Studio bin ich der Manuel Bartlomé. Ich begleite euch noch ein halbes Stündchen durch den Mittwoch-Feierabend. Und jetzt hören wir Triana mit Appenzeller Musik. Musik, die heute rausgekommen ist, Kaffee Creme. Ich wünsche euch schön, dass ihr den Neo 1. Ciao zusammen.

0: Der Neo 1 für Abend an diesem Mittwochabend. Wir haben jetzt 20 vor 7. Jetzt entführe ich eine Kurti in eine andere Welt. Genau gesagt ins schlaraffenland.ch zu Rüderswil und im Unterfrittenbach.
1: Bei uns wachsen Trüffelbratwürste am Baum und es fließt Honig durch das Flüssli.
0: Das sagt Tester Bier in Zulauf, der das schlaraffenland.ch führt. Der gibt es ganze Haufen, unter anderem eben Trüffel, feine Spezialitäten, handgemachtes, Keramik und auch Geschenkli. Und jetzt gibt es zwei Gründe zum Feiern. Zum einen gibt es das Schlaraffenland mittlerweile seit 15 Jahren. Zum anderen ist es auch noch gut gezügelt. Für das ist ab morgen ein Wiedereröffnungs- und Jubiläumsfest. Der neue Standort vom schlaraffenland.ch ist im Unterfrittenbach zu Zollbrück. Der zu Rüderswil gibt es weiterhin noch für bestimmte Angebote. Bei diesem Fest wird die Gründerin und die Geschäftsführerin Tester Bieri Zulauf unter anderem der Kundschaft etwas zurückgeben.
1: Das ist eigentlich ein Dankeschön für alle die treuen Kunden und für die ganze Community, die wir haben, dass wir auch etwas zurückgeben wollen, dass wir eine Bratwurst haben, dass wir Zeit haben für sie, dass wir wirklich mit ihnen reden können, dass wir das Dessert können essen können, dass wir dürfen Danke sagen.
0: Weil in diesen 15 Jahren hat sich im Schlaraffenland das eine oder das andere getan. Es hat viele Events gegeben, verschiedene eigene Produkte sind mit der Zeit dazugekommen und sogar auch ein Bed and Breakfast gibt es mittlerweile. Das Geschäft hat sich immer wie mehr entwickelt und auch verändert, sagt Tester Bieri Zulauf. Sehr erstaunt vor allem,
1: dass es doch eigentlich eine recht beachtliche Zahl ist, seit 15 Jahren, wo wir das machen. Es hat sich immer ein bisschen gewandelt, das Geschäft ein bisschen umwandeln und ein bisschen kleiner werden ist definitiv schwieriger und herausfordernder als immer grösser werden.
0: Auch für das Leben grösser wird, braucht es so viele Leute, die hier helfen mit anpacken.
1: Wir haben auch viele Frauen und Produzenten, die mitarbeiten und Sachen uns liefern, die wir brauchen für Geschenkboxen und Geschenkkörbe. Und ja, einfach ein Danke sagen.
0: Das Wiedereröffnungs- und Jubiläumsfest vom schlaraffenland.ch wird ab morgen im Unterfrittenbach zu Zollbrück gefeiert. Und dann seht ihr vielleicht die Trüffelbratwürste an den Bäumen oder der Honig, der durch das Flüssli fließt in diesem Schlaraffenland.

0: Dann hört Neo 1 an dem Mittwochabend, 11 Minuten vor den 7. Zusammen schauten, säckeln und turnen das Fakt. Immer für die meisten. Es gibt aber Kinder, die getrauen sich nicht mitzumachen, fühlen sich fehl am Platz. Irgendwie läuft es bei ihnen nicht so wie bei anderen. Und genau da entsteht ein grosser Leidensdruck.
1: Sprich, zum Teil vielleicht auch nicht mit Schuhen oder Kindern wetten, weil sie sich dann verweigern. Und dann ist Psychomotorik ein gutes Niederschwellungsangebot, für dort zu unterstützen und zu stärken.
0: Das sagt Andrea Stettler. Sie ist Psychomotorik-Therapeutin und bietet einen ganzheitlichen Ansatz an, der das Fühlen, das Denken, das Handeln und das Bewegen der Kinder zusammenbringt.
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0: Burgdorf hat Andrea Stettler zusammen mit der Regula Jakob einen grossen Raum unter dem Dach der Gimmer Sporthalle. Dort ist für viele Kinder ein grosses Turnparadies.
1: Die Rutschbahn ist hier, es hat Leiter zum Klettern, Trampolin, Bällebad. Das ist schon ein grosser Magnet für Kinder, wo sie wirklich lieben zu entdecken, zu spielen, aufzuklettern, anzukumpen, hinterdurch, vordurch, sich eingraben.
0: Lisa Graber ist vorbeigegangen und hat um ein Haar auch fast angefangen mit umzuturnen.
3: Der Therapieraum zu Burgdorf würde gäng anders aussehen, sagt mit Andrea Stettler.
1: Jetzt im Moment haben wir hier das schöne Turnbänkchen aufgehängt. Die Kinder geben häufig auch Ideen ein, was wir machen könnten, was wir bauen könnten.
3: Alles sieht nach Spass aus. Aber wenn man ganz genau hinschaut, dann versteht man eigentlich, was hinter diesem Spass ist. Die Bank mit den Seilen, die man sich dran halten kann, das hat mit Gleichgewicht zu tun. Die Kletterwange mit dem Bauelibad, das fordert Mut zum Abgumpen.
1: Genau, und auch natürlich den Mut haben, aufzuklettern, zu rutschen. Nachher das Bauelibad ist halt die ganze sensorische Wahrnehmung sehr, sehr toll. Sich spüren, merken, wo sind die Grenzen, was passiert, wenn jetzt die Bäueli rausfliegen. Also es hat nachher auch wieder mit Orientierung zu tun oder mit Ordnung. Wir müssen am Schluss die Alba noch aufräumen.
3: Und genau da wird dann das Thema Frust vorkommen.
1: Vor allem, wenn ich dir sage, so, jetzt haben wir noch 10 Minuten zum Spielen und nachher gehen wir hinterher zu aufräumen. Für die Kinder ist das kein Problem und für die ist es ganz, ganz schwierig und dann können sie das hinüben.
4: Mit was hat das eigentlich zu tun, dass ein Kind Mühe hat mit Frust? Also natürlich, Frust fängt nie.
1: Auch das hat meistens einfach mit der Erfahrung zu tun. Wenn ein Kind natürlich immer nur negative Erlebnisse hat und immer nur negative Rückmeldungen hat oder merkt, ich bin nicht so wie die anderen, dann gibt es meistens Frust, oder? Das kann wirklich genetisch bedingt sein, aber es kann auch angelernt sein oder einfach die Erfahrung kann noch fehlen.
3: Im Psychomotorikraum zu Burgdorf gibt es auch ein Schlagzeug, sowie auch regenfarbige Klötze.
1: Mit denen bauen wir ganz viel. Häuser, Höhlen, Brücken, Stege. Für Rollenspiel brauchen wir die viel. Wir haben dahinter auch Stofftierchen.
4: Das Pult, also die Sitzmöglichkeiten, wo man halt einfach eben auch noch eben so oder so die Sachen anschaut, die jetzt nicht per se mit Bewegung zu tun haben. Du hast ja zum Beispiel gegeben, mit dem Stift richtig haben.
1: Ja, wobei, das ist auch Bewegung, oder? Das ist feinmotorische Bewegung, grafomotorische Bewegung, wo eben die Finger müssen zusammen arbeiten. Darum, es ist auch Bewegung. Aber es ist nachher das Thema Konzentration, kommt der rein. Ich bin wirklich auch mit ganz vielen Kindern am Schreiben, Schrift lernen, üben oder eben die Stifthaltung oder schon nur eine gute Sitzhaltung herausfinden. Das kommt nachher am Tisch zum Zug.
4: Was ist das, was am liebsten machst?
1: Alles. Ich glaube, die Breite von diesem Beruf ist so spannend. Also erstens, dass du Kind hast vom Kindergarten bis eben in die Oberstufe. Nachher, dass eben die ganze sozial-emotionale Thematik immer dazu kommt. Es ist immer anders. Mein Ziel ist ja immer, dass sie einfach gestärkt und freudig hier rausgehen.
0: Psychomotorik, so eben wie auch Logopädie, bieten Hilfe, wenn ein Kind in der Regelschule Probleme hat. Ob das ein Thema ist, das gäng wie mehr vorkommt und was der Handykonsum mit dem zu tun hat, die Fragen, die klären wir morgen.

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2: Grüß euch miteinander, ganz schönen Mittwochabend. Es ist 7 Uhr.
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4: Am Mikrofon ist der Pascal Rupp. Teure Renovationen und genug Reserveplätze in der Region. Der Kanton Bern tut die Asylunterkunft zu Schaffhausen im Emmental zu. Die Kult Minoterie hat den Käufer für die Steinermühle in Zollbrück gefunden. Und das Wetter hinten ist es sonnig, morgen gibt es durch den Tag gegen mehr Wolken, es bleibt aber trocken. Der Kanton tut die Asylkollektivunterkunft zu Schaffhausen im Emmental auf Ende März nächstes Jahr zu. Das heisst, anfangs die Woche in einer Mitteilung von der Gemeinde Hasli bei Burgdorf, wo Schaffhausen dazugehört. Neo 1 hat schon berichtet. Die zuständige Gesundheits-, Sozial- und Integrationsdirektion GSI vom Kanton Bern will die Unterkunft zutun, weil sie unter anderem nicht mehr gut zu Weg ist. Das erklärt der Kommunikationsverantwortliche Gundekar Giebel.
5: Die Unterkunft wird geschlossen, respektive geht zu, weil man müsste verhältnismäßig viel investieren für Renovationsarbeiten. Und als zweiter Grund haben wir momentan eine genügend grosse Reserve in dieser Asylregion.
4: Es stimme zwar, dass es im Kanton Bern gäng noch viel Platz in Asylunterkünften braucht, aber
5: man muss das Ganze im Gesamtzusammenhang sehen vom Asylwesen. Mit den 5 Asylregionen im Kanton Bern haben wir die Auflage auch von der Politik, dass die Asylsuchenden entsprechend der Bevölkerungsdichte vom Kanton unterbracht werden.
4: Und das Emmental sei eher gut ausgelastet, ergänzt der Gundekar Giebel, Kommunikationsverantwortlich von GSI. Im Moment leben laut der Gemeinde rund 60 Leute zu Schaffhausen in der Kollektivunterkunft. Die werden jetzt nahe umplatziert. Wieso die Gemeinde Hasli bei Burgdorf mit der Schliessung nicht zufrieden ist, findet ihr zum Nachhören auf neo1.ch. Anfangs Mai hat die Wattländer Club Minoterie, kurz GMSA, gemeldet, dass sie die Steinermühle in Zollbrück zutut und dass sie einen Käufer für die Gebäude sucht. Der Käufer hat die GMSA gefunden. Das Areal gehört ab dem 1. Mai 2027 jemand anderem. Wem, sagt die Club Minoterie nicht. In der Mitteilung heisst es einfach, dass am Standort Zollbrück weiter Lebensmittel produziert werden. Und dass ein Teil der 28 Mitarbeitenden kann bleiben. Wie viel, ist nicht klar. Die Bühne Bern ist für die International Opera Awards von heuer nominiert. Und zwar in der Kategorie Weltpremiere. Es geht um die Oper L'Agamennone, meldet die Bühne Bern. Die Oper von Salvatore Sciarrino ist Ende Mai bei Bühne Bern uraufgeführt worden. Ob es für die Stadt Berner Institution auch einen Preis gibt, kommt am 21. November zu Wien aus. Der Ständerat will strengere Regeln für systemrelevante Banken. Tochterfirmen im Ausland sollen in Zukunft mit 90% härtem Eigenkapital abgesichert sein. Doppelt so viel wie besitzen. Es sei die Verantwortung der Politik, Lehre aus dem Untergang der Credit Suisse zu ziehen, hat Finanzministerin Karin Keller-Sutter im Ständerat gesagt. Der UBS, der die Regeln trifft, passt das gar nicht. Es sei eine übermässige Verschärfung der Regeln, die schon heute zu den strengsten weltweit zählen, schreibt die UBS in ihrer Mitteilung. Als nächstes entscheidet der Nationalrat.
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2: Freundlich und trocken auch heute Abend. Jetzt in der Nacht auf morgen kommen Wolkenfelder dazu, aber immer noch klare Verhältnisse und trocken und morgen um die 7 Grad. Dann, morgen Vormittag haben wir viel Sonnenschein und am Nachmittag Wolkenfelder, die dazukommen und gehen mehr und mehr können werden und die Sonne können verdecken. Aber auch morgen bleibt es trocken und auch freundlich bis zu 21 Grad morgen Nachmittag.
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2: Nur noch eine Meldung habe ich von der A1 Bern Richtung Zürich. Zwischen Wang an der Aare und Önsingen, wo es stockt. Von der Hauptstrasse, da habe ich noch keine Störungsmeldungen. Gute Fahrt und einen lieben Gruß ins Auto.
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2: So, das war es gewesen mit Neo Ace heute an dem 23. September. Jetzt werdet ihr entlassen mit reiner, guter Musik. Das bis morgen Morgen. Morgen ab 17:30 sind Celina Klötzli und Jasmin Wüttrich im Studio. Ich bin Manuel Bartlome, habe ich bis dahin begleiten dürfen. Wünsche eine Gebung an euch. Heid's gut. Ciao zusammen.

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